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1: Ich bin Joshua Heise. Die deutsche Fußballnationalmannschaft hat ihre WM-Generalprobe gegen Mitgastgeber USA gewonnen. Das DFB-Team gewann in Chicago mit 2:1, trotz Jetlag und schwülem Wetter. Thomas Bremser berichtet.
2: Das Spiel ist kaum angepfiffen, da jubelt die deutsche Mannschaft schon. Kai Havertz trifft schon nach 2 Minuten. Doch danach passiert erstmal nicht viel. Nach 37 Minuten kommen die USA verdient zum Ausgleich. Durch einen Weitschuss-Volleyhammer unter die Latte. Nach rund einer Stunde trifft dann ausgerechnet Leroy Sané, der den verletzten Lennart Kahl ersetzt hat.
1: Der Verband der Familienunternehmer fordert, dass der Bundestag keine Sommerpause macht. Verbandschefin Ostermann will laut Redaktionsnetzwerk Deutschland die Reformgesetze zu Steuern, Arbeitsmarkt und Rente noch im August verabschiedet sehen. CDU-Politiker Bilger hält dagegen, das Kabinett arbeite den Sommer durch, zudem könnten Ausschüsse jederzeit zu Sondersitzungen zusammenkommen. US-Verteidigungsminister Hegseth hat beim D-Day-Gedenken in der Normandie gegen Migration gehetzt. An europäischen Küsten kämen Menschen mit gefährlichen Ideologien an, sagte er auf dem US-Friedhof in Colville-sur-Mer. Am 6. Juni 1944 waren die Alliierten in der Normandie gelandet. Das leitete die Befreiung Westeuropas von der nazideutschen Besatzung ein. Die erste Runde des Fußball-DFB-Pokals ist ausgelost worden. Unter anderem muss der amtierende Pokalsieger FC Bayern gegen den Zweitliga-Aufsteiger Osnabrück ran. Borussia Dortmund trifft auf den Sieger des Landespokals HEBC Hamburg. Pokalfinalist Stuttgart bekommt's mit Hansa Rostock zu tun und RB Leipzig spielt in Runde 1 gegen den SV Eintracht Trier aus der Regionalliga Südwest.
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1: Ich bin Joshua Heise. Gelungene Generalprobe für die deutsche Fußballnationalmannschaft. Das Team von Bundestrainer Nagelsmann hat beim letzten Testspiel vor der WM in Nordamerika den Mitgastgeber USA mit 2:1 besiegt. Das erste deutsche Tor fiel direkt in der zweiten Minute durch Kai Havertz. Nach einem US-Ausgleich konnte Leroy Sané den Siegtreffer erzielen. Ab Montag müssen alle EU-Länder neue Regeln zur Lohntransparenz in nationales Recht umgesetzt haben. In Deutschland ist das aber noch nicht passiert. Das Bundesfamilienministerium will das deutsche Recht erst bis Anfang nächsten Jahres anpassen. Theoretisch könnte die EU nun ein Strafverfahren einleiten. Das Gesetz soll unter anderem Gehaltsunterschiede bei Männern und Frauen sichtbarer machen. In den ersten 5 Monaten des Jahres sind in Deutschland mehr als 1.400 Organe gespendet worden. Gut 12% mehr als im Vorjahreszeitraum. Trotzdem reicht die Zahl der Spenden weiter nicht aus. Zoe Tassovali berichtet.
2: Der leichte Anstieg bei den Spenden dürfte die Diskussion über neue Regeln trotzdem weiter anheizen. Denn in Deutschland gilt bisher nur jemand als Organspender, der zu Lebzeiten zustimmt oder dessen Angehörige nach dem Tod ihr Einverständnis geben. In vielen anderen europäischen Ländern ist das anders. Dort gilt grundsätzlich jeder als Spender, solange er nicht widerspricht.
1: 100 Meter in 9,98 Sekunden. Das hat der Hamburger Sprinter Owen Ansah bei der Sparkassengala in Regensburg geschafft und hat damit den bisherigen deutschen Rekord, der ebenfalls von ihm stammt, um eine Hundertstelsekunde unterboten.
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1: Ich bin Joshua Heise. Guten Morgen. Die deutsche Fußballnationalmannschaft hat ihre WM-Generalprobe gegen Mitgastgeber USA gewonnen. Das DFB-Team gewann in Chicago mit 2:1, trotz Jetlag und schwülem Wetter. Thomas Bremser berichtet.
2: Das Spiel ist kaum angepfiffen, da jubelt die deutsche Mannschaft schon. Kai Havertz trifft schon nach 2 Minuten. Doch danach passiert erstmal nicht viel. Nach 37 Minuten kommen die USA verdient zum Ausgleich. Durch einen Weitschuss-Volleyhammer unter die Latte. Nach rund einer Stunde trifft dann ausgerechnet Leroy Sané, der den verletzten Lennart Kahl ersetzt hat.
1: Schwere Verkehrsunfälle mit Cannabiskonsum am Steuer sollen bald auch in der amtlichen Statistik auftauchen. Das sieht ein Gesetzentwurf vor, der am Freitag in den Bundesrat kommt. Die Daten sollen die Unfallforschung verbessern und gezieltere Aufklärung ermöglichen. Seit August 2024 gilt beim Autofahren ein THC-Grenzwert, ähnlich wie die Promillegrenze bei Alkohol. DGB-Chefin Fahimi fordert eine verpflichtende Betriebsrente für alle Beschäftigten. Dem Redaktionsnetzwerk Deutschland sagte sie, rund 20 Millionen

0: Arbeitnehmer hätten derzeit keine betriebliche Altersvorsorge. Fahimi schlägt deshalb vor, auch Beschäftigte ohne Tarifverträge unter bestimmten Bedingungen in die bestehenden Modelle aufzunehmen. Konkrete Eckpunkte will sie Ende des Monats vorlegen. Ex-Vizekanzler Habeck hat Israels Vorgehen im Gazastreifen und Westjordanland scharf kritisiert. Bei einer Veranstaltung der Zeit sagte der frühere Grünen-Chef, israelische Siedler würden mit brutaler Gewalt versuchen, Palästinenser aus dem Land zu drängen. Das sei, Zitat, im Grunde Terrorismus. Gleichzeitig betonte Habeck, dass es für den Hamas-Anschlag vom 7. Oktober 2023 keine Rechtfertigung gebe.
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1: Ich bin Angela Kress. Guten Morgen. Frauen und Männer sollen für gleiche Arbeit das gleiche Gehalt bekommen. Dabei sollen neue EU-Regeln helfen. Deutschland hat diese noch nicht umgesetzt und verstößt damit ab morgen gegen EU-Recht. Was genau sich ändern soll, weiß Ann-Christine Wenzel.
2: Bewerber sollen früh die Info bekommen, was das Einstiegsgehalt ist. Wer schon einen Job hat, soll erfahren können, was die Kollegen im Durchschnitt verdienen. Kopiert nach Geschlecht, also nicht nach einzelnen Menschen. So sollen zum Beispiel Frauen erkennen, wenn Männer mit gleichen Aufgaben mehr verdienen. Und größere Arbeitgeber müssen künftig regelmäßig berichten, wie die Entgeltlücke zwischen Frauen und Männern ist.
1: Der Chef der Jungen Union Winkel schlägt vor, die Renten zum 1. Juli statt um 4,2 nur um 3% anzuheben. Dadurch könnte das BAföG wie geplant erhöht und Kürzungen beim Elterngeld verhindert werden, sagte er der Bild am Sonntag. Einfach wäre das nicht. Die Rentenanpassung ist gesetzlich festgelegt und lässt sich nicht einfach ändern. In 4 ostdeutschen Bundesländern stehen heute Wahlen auf kommunaler Ebene an. Der Ausgang könnte auch bundesweit für Aufsehen sorgen. Bei 3 Landratsposten stehen Kandidaten der AfD zur Wahl. Zudem gibt es eine Oberbürgermeisterwahl mit einem Kandidaten der rechtsextremen Partei Freie Sachsen. Bislang stellt die AfD bundesweit nur einen Landrat, nämlich im thüringischen Sonneberg. Gelungene Generalprobe für die deutsche Fußballnationalmannschaft. Das Team von Bundestrainer Nagelsmann hat beim letzten Testspiel vor der WM in Nordamerika den Mitgastgeber USA mit 2:1 besiegt. Das erste deutsche Tor fiel direkt in der 2. Minute durch Kai Havertz. Nach einem US-Ausgleich konnte Leroy Sané den Siegtreffer erzielen.
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1: Ich bin Angela Kress. Guten Morgen. Die späten Anstoßzeiten der bevorstehenden Fußball-WM dämpfen das Geschäft von Kneipen und Biergärten. Nach einer Auswertung des Instituts der deutschen Wirtschaft machen sie deshalb weniger Umsatz. Julian Degler berichtet.
2: Mit gut 67 Millionen Euro an zusätzlichen Einnahmen kann die deutsche Gastronomie durch die WM rechnen, heißt es vom DIW. Würden alle Spiele um 19 Uhr statt teilweise mitten in der Nacht beginnen, wären es 103 Millionen. Wegen der späten Anstoßzeiten schauen vermutlich mehr Fans zu Hause am Fernseher anstatt in Kneipen oder Bars.
1: Der Vorsprung der AfD im Vergleich zur Union ist in einer aktuellen Umfrage erneut größer geworden. Die Partei erreichte in einer INSA-Umfrage für die Bild 29%, 8 Prozentpunkte mehr als die Union. Die Bild schreibt, der Abstand war in ihren Befragungen noch nie so groß. Bei den anderen Parteien registrieren die Meinungsforscher keine Veränderung zur Vorwoche. Es wird ja gerade viel über eine Rentenreform diskutiert. Der Deutsche Gewerkschaftsbund schlägt als zusätzliche Altersversorgung eine verpflichtende Betriebsrente für alle Beschäftigten vor, in die die Arbeitgeber zumindest mit einzahlen sollen. DGB-Chefin Fahimi sagte dem Redaktionsnetzwerk Deutschland, dass diese Altersvorsorge von den Tarifparteien organisiert werden solle. Ende des Monats will sie konkrete Vorschläge vorlegen. Die deutsche Fußballnationalmannschaft geht mit einem Erfolgserlebnis in das bevorstehende WM-Turnier. Das Team von Bundestrainer Julian Nagelsmann besiegte bei seiner WM-Generalprobe in Chicago Co-Gastgeber USA mit 2:1. Deutschland trifft zum Auftakt in der Gruppe E in einer Woche auf Curaçao.
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1: Ich bin Angela Kress. Guten Morgen. Menschen sind kooperativer, als sie denken. Das hat eine im Fach

0: auf eigene Vorteile, in dem Beispiel $30, zu verzichten, wenn dafür die Gemeinschaft profitiert. Die Befragten schätzten aber, dass nur 50% dazu bereit wären. In Deutschland waren sogar über 80% der Teilnehmer bereit, auf eigene Vorteile zu verzichten. EU-weit verdienen Frauen im Schnitt gut 11% weniger als Männer. Eine neue Richtlinie soll dabei helfen, das zu ändern. Zum Beispiel durch mehr Auskunftsrechte. Heute läuft die Frist ab, in der die Richtlinie in nationales Recht hätte umgesetzt werden müssen. Deutschland hat das bisher nicht gemacht. Bis Anfang 2027 soll das passieren. Die EU-Kommission muss jetzt entscheiden, ob sie ein Strafverfahren gegen Deutschland einleitet. Bei einem Schusswaffenvorfall im US-Bundesstaat Ohio sind bei einem Festival 12 Menschen angeschossen worden. 2 der Verletzten schwebten in Lebensgefahr, sagte ein Polizeivertreter. Die Polizei geht nach ersten Erkenntnissen davon aus, dass es mindestens 2 Schützen gab, die vermutlich aufeinander schossen. Die Fahndung nach den Verdächtigen läuft. Jetzt kann die WM kommen. Die deutsche Nationalmannschaft hat ihre Generalprobe gegen Mitgastgeber USA gewonnen. Das DFB-Team gewann in Chicago mit 2:1. Thomas Bremser berichtet.
1: Die deutsche Mannschaft geht selbstbewusst in die WM mit 9 Siegen in Folge. In Chicago hat nicht alles geklappt, aber der Bundestrainer spricht von einem perfekten Test. Denn sein Team konnte sich schon mal gewöhnen an schwülheißes Wetter, den frühen Anstoß zur Mittagszeit, einen stumpfen Rasen und einen emotionalen Gegner.
2: Naja, also das macht doch Lust auf die Fußball-WM und auf tolle Leistungen der deutschen Nationalmannschaft, hoffen wir zumindest. 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
2: Blitzsauberer Start in diesen Sonntagmorgen. Wir haben 18 Grad im Schatten der Semmelstraße. 22 bis 25 Grad können es heute werden im Laufe des Tages. Morgen ebenfalls recht sonnig zum Wochenauftakt bei um die 25 Grad. Erst am späteren Nachmittag und gegen Abend erwarten uns dann Schauer und Gewitter.
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2: Um 7:35. Schönen guten Morgen auf die Straßen. Derzeit haben wir noch keine Stauungen und Störungsmeldungen. Ich sage derzeit, weil ja heute letzter Tag der Pfingstferien ist und die Rückreisewelle wird sicherlich heute im Laufe des Tages noch anrollen und dann irgendwo zum Stehen kommen. Wir halten euch auf jeden Fall auf dem Laufenden bzw. auf dem Stehenden dann und wünschen euch bis dahin gute und sichere Fahrt mit Radio Gong. Und einen schönen Sonntagmorgen natürlich. Jetzt rein in den Tag mit Loy und Red Eyes. Asaf Avidan mit Sommer Soundtrack haben wir für euch. One Day, den Reckoning Song. Und auch die Jungs von Fast Boys sind gleich mit dabei.
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0: Das sind die beiden Brüder aus Karlstadt, die sich ihren Riesentraum erfüllen werden. Am 8. August spielen sie in ihrer Heimat hier in Würzburg auf dem Residenzplatz direkt vor dem Weltkulturerbe. Das hätten sie vor ein paar Jahren sicherlich so auch sich niemals träumen lassen. Fastboy und Beautiful Life. Und damit euch einen schönen Sonntagmorgen. 13 Minuten nach 8 ist es an diesem Sonntag früh. Ja, das Konzert von Fastboy in den Sommerferien. Heute aber erstmal letzter Ferientag. Dann sind die Pfingstferien auch schon wieder Geschichte. Ja, und gefühlt war ja irgendwie alles und jeder im Urlaub, oder? Egal, welche Social Media App man geöffnet hat in den letzten zwei Wochen. Überall Urlaub. Sonne, Strand, Meer, Berge. Und was habt ihr so in den Pfingstferien gemacht?
1: Ich war in Südtirol und wir hatten herrliches Wetter, schöne Wanderwege, schöne Almen, einfach nur sehr, sehr erholsam.
2: Wir waren eine Woche mit der Familie, mit Kind und Kegel auf einem Hof mit ganz vielen Tieren in der Nähe vom Waginger See. Da konnte man baden und man konnte mal nach Salzburg düsen und wir waren auch in den Bergen zum Wandern. Das war sehr schön.
3: Meine Ferien waren sehr schön. Ich war wandern in Österreich. Es war eigentlich viel zu heiß zum Wandern, aber es hat trotzdem Spaß gemacht und so in die Natur rauszugehen, das ist schon auch einfach immer geil.
0: Ja, aber daheim ist ja bekanntlich auch schön. Und heute ist in Würzburg richtig was geboten. Heute ist nämlich Weltkulturerbetag. Und das, um mal wieder zurückzukommen auf die Residenz, wird natürlich vor allem an und um die Residenz drumherum gefeiert. Die Kids, die können da heute zum Beispiel mit einem speziellen Entdeckerheft auf Entdeckertour gehen. Und für die Erwachsenen gibt es Spezialführungen, zum Beispiel über den Monument Man. J.D. Skilton, der amerikanische Kunsthistoriker, der 1945 das Tiepolo-Fresko im Treppenhaus der Residenz gerettet hat, indem er eine provisorische Abdeckung über die ja vom Bombenangriff beschädigte Residenz gespannt hat und dann auch den Wiederaufbau und die Restaurierung der Residenz vorbereitet hat. Und es gibt auch Einblicke in sonst verschlossene Räume oder Bereiche der Residenz. Der Eintritt in den Hofgarten und die Programme dort ist kostenfrei. Der Eintritt in die Residenz kostet für Erwachsene 10 Euro und Kinder und Jugendliche bis 18 Jahre haben freien Eintritt. Also da könnt ihr gerne mal mit der ganzen Familie vorbeischauen. Und egal, was er sonst so macht an diesem sonnigen Sonntag, der mit so bis zu 22, 23 Grad um die Ecke kommt, wir wünschen euch einen schönen Tag.

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Wir geben den Rhythmus vor am Sonntagmorgen mit Tampa City und Self-Aware. Kurz vor 8:30 ist es. Euch einen schönen Start, einen schönen Sonntagmorgen. Hoffen wir mal, dass er heute auch seinen Rhythmus findet und beibehält und durchzieht. Alexander Zverev steht heute Nachmittag im Finale der French Open gegen den Italiener Flavio Cobolli. Es wäre Zverevs erster Grand Slam Sieg mit fast 30 Jahren und das wäre ihm nach vielen Rückschlägen und auch 4 Final-Niederlagen mittlerweile doch wirklich mal zu gönnen. Ihr könnt euch heute übrigens auch selbst sportlich betätigen hier in Würzburg, denn ab 12 Uhr ist heute der obere Mainkai zwischen dem Wahlparkhaus und der Wirsbergstraße gesperrt. Da ist heute ein autofreier Sonntag mit allerlei Angeboten rund um alternative Mobilitätsformen. Viele Mitmachstationen und Infostände gibt's da, ja, und die Möglichkeit einfach bei bestem Sonntagswetter mal mit der ganzen Familie am wunderschönen Mainkai mit bestem Blick auf die alte Mainbrücke, auf Käppele und Festung entlang zu flanieren und sich da einen schönen Sonntagnachmittag zu machen. Was heute im Laufe des Tages so geboten ist, das erfahrt ihr um 8:45 übrigens in den Veranstaltungshinweisen.

0: Musik von The Second Voice. Let Me Be. Ein Würzburg Most Wanted Hit um 20 Minuten vor 9. Ihr hört den Heimvorteil an einem wunderbaren Sonntag, der sich auch bestens für einen kleinen Trödelspaziergang eignet. Flohmärkte gibt's heute zum Beispiel in Kitzingen auf dem E-Center Parkplatz und in Haßfurt auf dem Parkplatz vom XXXL Lutz. Gestern war ja schon großer Flohmarkt in Würzburg auf den Mainwiesen. Meine Kollegin Kadi ist bekennender Trödelfan und hat uns mal erzählt, was sie schon so alles an Schnäppchen erstanden hat in den letzten Monaten oder Jahren.
1: Also ich würde sagen, das größte Schnäppchen, das ich bis jetzt gemacht habe, waren auf jeden Fall Stühle, die ich für 1 Euro das Stück ergattert habe. Neuen Stoff fürs Polster drauf und fertig waren meine neuen Stühle für den Küchentisch. Ansonsten eignen sich Flohmärkte auch immer sehr gut für so Krimskrams, also zum Beispiel Gläser, Schalen, Bilderrahmen. Irgendwas findet man eigentlich immer. Ich habe auch schon Bücher mit tollen Drucken von zum Beispiel Picasso gefunden. Die habe ich dann einfach ausgeschnitten und in Bilderrahmen an die Wand gehangen. Ja, aber so viele Schnäppchen, wie man machen kann, gibt es teils auch echt teure Sachen. Schmuck für über 100 Euro habe ich auch schon mal gefunden. Oder aber auch kuriose Dinge, wie zum Beispiel eine Armbanduhr. Und im Ziffernblatt war einfach das Foto von einem Baby drin. Also ich weiß ja nicht, ob man das unbedingt weiterverkaufen sollte. Ansonsten nehmt euch Bargeld mit, was zu trinken und einen Jutebeutel. Und dann viel Spaß beim Stöbern. Basel!

0: So klingt die neue von Martin Garrix zusammen mit, natürlich, Ed Sheeran. Repeat It, zuerst gehört in der Gong-Playlist. Euch einen schönen Sonntagmorgen, 12.09 Uhr ist es.
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1: Ich bin Angela Kress. Guten Morgen. Die späten Anstoßzeiten der bevorstehenden Fußball-WM dämpfen das Geschäft von Kneipen und Biergärten. Nach einer Auswertung des Instituts der deutschen Wirtschaft machen sie deshalb weniger Umsatz. Julian Degler berichtet.
2: Mit gut 67 Millionen Euro an zusätzlichen Einnahmen kann die deutsche Gastronomie durch die WM rechnen, heißt es vom DIW. Würden alle Spiele um 19 Uhr statt teilweise mitten in der Nacht beginnen, wären es 103 Millionen. Wegen der späten Anstoßzeiten schauen vermutlich mehr Fans zu Hause am Fernseher anstatt in Kneipen oder Bars.
1: Die Bereitschaft zur Kooperation mit Fremden, auch zum eigenen Nachteil, ist einer Studie zufolge weltweit stark ausgeprägt. Dabei unterschätzen die meisten aber den Kooperationswillen ihrer Mitmenschen. In der Studie im Fachmagazin Science steht auch, Menschen in Deutschland waren besonders kooperativ. Einer der Studienautoren sagte, viele schätzten ihre Mitmenschen zu negativ ein, dadurch schwächten wir uns selbst. Schwerere Verkehrsunfälle mit Einfluss von Cannabis am Steuer sollen bald in der amtlichen Statistik erfasst werden. So steht es in einem Gesetzentwurf des Bundesverkehrsministeriums, der am Freitag in den Bundesrat kommt. Das Ziel: sehen, welche Auswirkungen Cannabiskonsum auf die Verkehrssicherheit hat. Kooperativ. Einer der Studienautoren sagte, viele schätzten ihre Mitmenschen zu negativ ein, dadurch schwächten wir uns selbst. Schwerere Verkehrsunfälle mit Einfluss von Cannabis am Steuer sollen bald in der amtlichen Statistik erfasst werden. So steht es in einem Gesetzentwurf des Bundesverkehrsministeriums, der am Freitag in den Bundesrat kommt. Das

0: Gelungene Generalprobe für die deutsche Fußballnationalmannschaft. Das Team von Bundestrainer Nagelsmann hat beim letzten Testspiel vor der WM in Nordamerika den Mitgastgeber USA mit 2:1 besiegt. Das erste deutsche Tor fiel direkt in der zweiten Minute durch Kai Havertz. Nach einem US-Ausgleich konnte Leroy Sané den Siegtreffer erzielen.
1: Ja, und heute Nachmittag wird es auch nochmal hochkarätig in Sachen Sport. Alexander Zverev bestreitet heute das Finale der French Open gegen den Italiener Flavio Cobolli. Es wäre Zverevs erster Grand-Slam-Sieg mit fast 30 Jahren. Um 15 Uhr geht's hier los. Alles, was hier und heute wichtig ist in Würzburg und der Region, gibt's jederzeit auch online nochmal zum Nachlesen auf radiogong.com und über die Gong-App.
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1: Ja, und das ist ein blitzsauberer Start in den Sonntagmorgen. 19 Grad in der Würzburger City. Bis zu 25 Grad können es heute noch werden. Das bei viel Sonnenschein und nur ein paar harmlosen Quellwolken auch morgen. Nach den Pfingstferien geht's mit sommerlichen Temperaturen von über 25 Grad und Sonnenschein weiter. Ab dem späteren Nachmittag und gegen Abend allerdings erste Schauer und Gewitter.
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1: Um 8:03, schönen guten Morgen auf die Straßen. Noch ist hier alles ruhig, kann sich im Laufe des Tages, vor allem ab dem Nachmittag, dann ändern. Stichwort Rückreisewelle. Wir halten euch natürlich auf dem Laufenden. Alle unsere Staumeldungen und Blitzer gibt's auch immer online auf radiogong.com zur Einsichtnahme. Gute und sichere Fahrt.
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1: Und einen guten Start in den Sonntagmorgen. Der Heimvorteil ist bei euch jetzt mit Baby Rexa auf Radio Gong.
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0: Für die einen die Gong Aufstehbeats um 8:45, für die anderen nach wie vor viel zu früh, deswegen Felix Jähn oder wahlweise eben Felix Gähn zusammen mit Jay Hart und Pride.
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0: Und wir sagen euch, was los ist in eurer Region vor der eigenen Haustür. Die Kollegin Chiara hat sich mal durch viele Veranstaltungen und Events für den heutigen Tag durchgesehen und präsentiert euch eine kleine Bärenauslese.
2: Heute könnt ihr das Auto einfach mal stehen lassen, denn am Main-Kai feiert man heute autofreien Sonntag und da wird groß aufgetischt mit Bobbycar-Rennen, Musik und jede Menge Aktionen für groß und klein. Wer mag, kann den Sonntag aber auch auf dem Flohmarkt verbringen. Sowohl Margit Zürchheim als auch Wombach laden heute zum Dorfflohmarkt ein. Gleichzeitig wird der Sonntag hier in der Region aber auch ordentlich gefeiert, zum Beispiel auf vielen Weinfesten wie in Dettelbach oder auch in Lohr. In Ellerbrunn und Hopferstadt feiert man die Feuerwehren mit Live-Musik und in Retzbach, da geht man heute auf Sommerfest auf die Feuerwache. Oder ihr nutzt heute noch mal ein letztes Mal die Chance, aufs Würzburger Weindorf zu gehen. Die feiern heute Festausklang mit über 100 verschiedenen Weinen.
0: Vielen Dank, Chiara. Wem eher nach Bier ist, der kann auch gerne ins Volksfestzelt nach Schweinfurt gucken. Da ist ja schon Volksfeststimmung angesagt. Oder aber ihr guckt mal heute zum letzten Tag der Abenteuer Allrad in Bad Kissingen. Da ist heute auch Stargast Felix Neureuther zu Gast. Das nur ein paar ausgewählte Veranstaltungen. Viele weitere Dinge, die ihr heute am Sonntag tun könnt, findet ihr als Anregung und Inspiration online auf radiogong.com. Egal, was ihr macht. Einen schönen Sonntag.
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0: 20 nach 9, aufgewacht und mitgemacht ist das Motto bei Walk the Moon und Shut Up and Dance im Original Gong Wachmacher.
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0: ganz gechillt rein in diesen Sonntagmorgen mit Olivia Dean. So easy um kurz vor 9:30. Ja, wo man an anderer Stelle wahrscheinlich erstmal das Frühstücksbierchen genießt oder das Frühstücksradler. Die Rede ist von Rock im Park. Findet ja gerade wieder rund um den Nürnberger Dutzenteich statt. Mit hochkarätigen Bands auf der Bühne und um die 80.000 Festivalwahnsinnigen, die natürlich auch schon wieder ein Wetter allerlei mitgemacht haben. Ohne ordentlichen Regenguss zwischendrin ist es aber auch kein echtes Rock im Park. Und ja, da gehören die Gummistiefel einfach zur Pflichtausstattung. Heute sind aber 24 Grad und Sonne gemeldet. Und dann nochmal ein richtig fettes Line-up zum Abschluss. Limp Bizkit, Papa Roach und natürlich Linkin Park werden heute im Laufe des Tages noch auf der Bühne stehen. Also, da wird mächtig Andrang vor der Mainstage sein. Womöglich auch ja nebenan auf der A9/der A3. Denn heute ist nicht nur das letzte Wochenende der Pfingstferien, das zu Ende geht, sondern viele wollen auch direkt im Anschluss in den Urlaub starten und die treffen womöglich dann am Nachmittag auf der Autobahn zusammen. Worauf sich Autofahrer heute am letzten Tag der Pfingstferien einstellen müssen, das sagt uns Frederik Sperber vom ADAC.
1: Das ist einer der Hauptrückreisetage der Pfingstferien. Vor allem ab dem Mittag und Nachmittag muss man sich auf mehr Verkehr und Stau einstellen, denn viele Familien starten dann die Fahrt zurück in die Heimat. Zusammen mit den Ausflüglern, die über das verlängerte Feiertagswochenende unterwegs waren. Und zum späteren Abend hin nimmt der Verkehr dann allmählich ab.
0: Ja, noch ist aber alles frei auf Mainfrankens Straßen. Wir halten euch per Stau-Update natürlich auf dem Laufenden und alle News in Sachen Staus, Verkehrsstörungsmeldungen und auch Blitzer kriegt ihr auch immer online auf radiogong.com. Euch einen schönen Sonntagmorgen. 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

0: All-Time High von Nico Santos. Kennt man sonst in diesem Jahr 2026 ja nur von der Zapfsäule, also von der Tankstelle. Das All-Time High meine ich. Ja, und da Iran und USA sich in den letzten Tagen wieder wahlweise angegriffen haben, sind die Ölpreise auch wieder ein bisschen geklettert in den letzten Tagen und das macht sich eben auch direkt beim Tanken wieder bemerkbar. Das kann Gonghörer Kai aus Gambach zumindest vorerst ziemlich egal sein, denn er ist in dieser Woche unser Gong Influencer. Er ist mit einem schnittigen neuen Smart Hashtag One vom Autohaus Emil Frey Mainfranken unterwegs. Und dieser Smart hat so gar nichts mehr mit den Smarts zu tun, die wir wahrscheinlich alle noch im Kopf haben. Der ist nämlich mächtig, groß und hat Platz für die ganze Familie, auch für die drei Kids, die Kai regelmäßig transportiert und sieht auch noch sehr gut aus. Das war nämlich sein erster Eindruck beim Abholen.
1: Ein äußerst gelungenes Fahrzeug, was Martha auf die Beine gestellt hat. Sehr modern, definitiv. Auch Infotainment-System, alles Mögliche zu Händen zu haben. Bedienung schaut ganz gut aus. Definitiv, also auch mit dem Display an sich, wie ein Tablet, recht coole Sache.
0: Ja, und mittlerweile war Kai schon Land auf, Land ab unterwegs. Er hat uns zum Beispiel am Freitag zum Start ins Wochenende ein kleines Update gegeben.
2: Also ein sehr ruhiges Fahren, sehr angenehm, sodass der Kleinste sogar von Würzburg nach Gambach hat einschlafen können, was ganz witzig war. Am gestrigen Feiertag haben wir einen Ausflug gemacht zum Klaushof und sind im Anschluss weiter in Spessart zum Opa gefahren. Das war auch ganz gut vom Fahren her. Circa 170 Kilometer haben wir dabei durchgeführt. Tanken muss ich bisher noch nicht. Wir haben noch knapp 60% des Akkus zur Verfügung, was ungefähr 250 Kilometer entsprechen soll.
0: Ja, und was Kai dann tatsächlich bei der ersten Anfahrt an die Ladesäule so erlebt und wo ihn sein Weg mit dem Hashtag One noch so hinführt in der kommenden Woche, das hört ihr natürlich hier im Gong-Programm, wenn unser Gong-Influencer wieder berichtet.

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1: Ich bin Angela Kress. Die meisten Menschen sind offenbar deutlich kooperativer als gedacht. Das zeigt eine neue Studie der Universitäten Bonn und Frankfurt. Demnach unterschätzen viele die Hilfsbereitschaft ihrer Mitmenschen, Zoe Tassovali berichtet.
2: Für die Studie sollten die Teilnehmer einschätzen, wie sich ein völlig fremder Mensch entscheiden würde. Dabei lagen viele daneben. Sie trauten anderen deutlich weniger Gemeinsinn zu, als tatsächlich vorhanden war. Weltweit waren knapp 7 von 10 Menschen bereit, für ein gemeinsames Ziel auf eigenes Geld zu verzichten. Viele hatten aber nur mit etwa jedem zweiten gerechnet.
1: Deutschland hat neue Regeln zur Lohntransparenz nicht umgesetzt und verstößt gegen EU-Recht. Heute läuft die Frist dafür ab. Die neuen EU-Regeln sehen unter anderem vor, dass Beschäftigte in Zukunft ein Recht darauf haben, zu erfahren, wie hoch das durchschnittliche Gehalt für vergleichbare Tätigkeiten ist, aufgeschlüsselt nach Geschlecht. Das soll dabei helfen, den Gender Pay Gap, also die Lücke zwischen dem Gehalt von Frauen und Männern, zu schließen. Die Verhandlungen über ein Ende des Ukraine-Kriegs liegen auf Eis. Kanzler Merz, Frankreichs Präsident Macron und Großbritanniens Premierminister Starmer treffen sich am Abend mit dem ukrainischen Präsidenten Selenskyj. Der russische Präsident Putin hatte zuletzt ein Treffen mit Selenskyj abgelehnt. Die Europäer wollen neue Chancen ausloten. Sie gehen davon aus, dass Putin langfristig nichts anderes übrig bleibt, als zu verhandeln. Der deutsche Tennisspieler Alexander Zverev will sich im Finale der French Open seinen Traum vom ersten Grand-Slam-Titel erfüllen. Der 29-Jährige tritt gegen den Italiener Flavio Cobolli an und ist in dem Finalduell der Favorit. Los geht's um 15 Uhr.
3: Ja, und für seinen hoffentlich ersten Grand-Slam-Erfolg drücken wir Sascha Zverev natürlich hier aus der Heimat alle Daumen in Paris. Und alle Gong-News aus der ganzen Region gibt's jederzeit online nochmal für euch zum Nachlesen auf unserer Homepage auf radiogong.com und über die Gong-App.
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3: Mal ist es eher locker bewölkt, mal ist es einfach nur Sonne.
1: Los geht's um 15 Uhr.
3: Ja, und für seinen hoffentlich ersten Grand-Slam-Erfolg drücken wir Sascha Zverev natürlich hier aus der Heimat alle Daumen in Paris. 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

0: der Pfingstferien nach, da sogar über 25 Grad. Allerdings ab dem späteren Nachmittag und gegen Abend erwarten uns dann erste Schauer und Gewitter.
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0: Um kurz nach 10. Schönen Sonntagmorgen auf die Straßen. Bisher alles blitzsauber, keine Staus, keine Störungsmeldungen. Kann sich heute am letzten Tag der Pfingstferien natürlich dann auch flott ändern im Laufe des Nachmittags. Wir halten euch auf dem Laufenden bzw. Stehenden. Alle Staumeldungen und Blitzer findet ihr parallel übrigens auch immer online auf radiogong.com und auch über die Gong-App. Gute Fahrt!
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0: Und er wünscht einen schönen Sonntagmorgen. Gehen wir es an, ganz gediegen. Bei momentan auch Sonnenschein über der Region, zumindest in weiten Teilen. Harry Styles berichtet uns ein bisschen von seinen Erfahrungen mit amerikanischen Mädels.

0: Es war ein Lebenstraum von ihr, diese Musik zu schreiben und zu singen. Taylor Swift, I knew it, I knew you, hier auf Radio Gong. Das ist nämlich Musik zu einer Geschichte, die uns seit mittlerweile 30 Jahren begleitet und begeistert. Kennt ihr noch Buzz Lightyear oder Woody? Na, da hat's Klick gemacht, oder? Denn Toy Story ist tatsächlich zurück. 1995 hat die Erfolgsstory angefangen. Jetzt kommt der fünfte Teil in die Kinos. Und das war eben Musik aus Toy Story von keiner geringeren als Taylor Swift, die das als Kind auch immer gerne geschaut hat. Ja, worum geht's im fünften Teil? Buzz Lightyear und Woody als übrigens gealterter Spielzeug-Cowboy, unterstützt vom quirligen Cowgirl Jessie. Die sind allesamt ziemlich abgemeldet zu Hause, denn zum Geburtstag gab's für Bonnie, das Mädchen, bei dem die Spielzeuge leben, ein eigenes Pad.
1: Wir sind verloren!
2: Die Technik übernimmt unser Zuhause.
3: Ach, ich weiß nicht, Jessie. Spielzeug ist zum Spielen, aber Technik ist...
4: Ist für alles. Ich verliere Bonnie an dieses Gerät.
0: Ja, und habt ihr die Stimme von Woody erkannt? Das ist Bully Herbig, der den Spielzeug-Cowboy spricht. Bei uns in Deutschland kommt Toy Story übrigens Ende Juli dann in die Kinos. Allerlei Abenteuer gibt's aber nicht nur im Kino, sondern auch auf der Abenteuer-Allrad. Heute letzter Tag in Bad Kissingen und heute Nachmittag mit Stargast Felix Neureuther.
5: Der wird am Sonntag etwa ab 13 Uhr in Bad Kissingen bei uns auf der Abenteuer-Allrad da sein. Und wir werden auf der Bühne ein Gespräch führen über sein Leben, über seine Karriere, über alles, was er gerade so tut. Und ich meine, das ist natürlich gerade für die Besucher aus der Region, sage ich mal, ist es sicherlich etwas ganz Besonderes, jemanden zu sehen, der augenblicklich auch so präsent im deutschen Fernsehen ist.
0: Organisator Thomas Schmidt. Also Felix Neureuther kommt heute zum letzten Tag der Abenteuer und Allrad. Letzter Tag auch für das Weindorf in Würzburg. Da könnt ihr über 100 Franken Weine durchprobieren. Und das Bier, das wird ja seit dem Wochenende in Schweinfurt gefeiert. Da ist das Volksfest losgegangen. Könnt ihr natürlich auch gerne vorbeischauen. Ihr hört also allerlei Auswahl. Die komplette Liste an Veranstaltungen und Events gibt's online auf radiogong.com. Egal was er macht, schönen Sonntag euch.

0: Wochenende, ich höre dir singen. Musik von The Weeknd, Dancing in the Flames. Euch einen schönen Sonntagvormittag.
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0: Wenn ich so daran denke, kann ich's eigentlich kaum erwarten.
1: Ein Ferienerlebnis als Hit. Peter Fox und das Haus am See hier auf Radio Gong. Kurz nach 11:30 ist es euch damit einen schönen Sonntagvormittag. Egal, ob noch im Urlaub, schon wieder zurück oder gar nicht weg gewesen. Wobei, das kann ja fast gar nicht sein. Also, es ist heute der letzte Ferientag der Pfingstferien und gefühlt war ja alles und jeder im Urlaub, oder? Egal, welche Social Media App man geöffnet hat in den letzten zwei Wochen. Überall Sonne, Sommer, Kaktus, könnte man sagen. Auch Gong-Gewinnerin Carla war mit ihrer Familie im Urlaub und zwar in einem Mobilheim von Albatros Reisen.
2: Guten Morgen, liebes Radio Gong Team. Ich habe ja bei euch einen 500-Euro Reisegutschein von Albatros Reisen gewonnen. Und wir waren jetzt eine Woche in Fichtach im Bayerischen Wald, wurden da direkt begrüßt mit einer Flasche Wein von euch. Vielen Dank dafür. Es ist einfach nur cool gewesen. Also ein ganz toller Urlaub mit unseren drei Kids, Hund. Also echt mega. Ein richtig toller Urlaub. War viel dabei für die Kids, für den Hund auch, für uns auf jeden Fall. Also vielen, vielen Dank nochmal. Ihr seid echt die Besten. Mach's gut, tschüss.
1: Gerne, liebe Carla. Schön, dass du so gut gelaunt und erholst aus deinem Urlaub mit Albatros Reisen wieder zurück bist. Ja, und so ein bisschen mehr Feeling gibt's heute auch entlang des Mains an der Fränkischen Riviera, könnte man sagen. Ab 12 Uhr ist nämlich der obere Mainkai hier in Würzburg zwischen Wörl, Parkhaus und Würzbergstraße gesperrt. Da ist heute autofreier Sonntag und da kann man dann zum einen andere Mobilitätsangebote nutzen, aber es gibt auch viele Mitmachaktionen für die ganze Familie und auch ein paar Infostände. Da lässt sich das aktuell doch recht freundliche Wetter bestens genießen.

passt zu diesem Sonntagswetterchen. Wunderbare Musik von Milky. Locker, flockig und leicht kommt er daher. Just the way you are. 20 vor 11 ist es. An diesem Sonntag, 7.6., an dem bekannte Namen wie Hollywood-Schauspieler Liam Neeson oder auch ehemaliges Tennis-Ass Anna Kournikova Geburtstag feiern. Aber auch in der Region wird gefeiert. Zum Beispiel feiert heute der Josef 62. Geburtstag. Und liebe Grüße verbunden mit frommen Segenswünschen kommen von deinem Freund Jürgen, der sich immer auf dich als zuverlässigen Freund verlassen kann und der sich freut, dass du in der Zellerau die Kirchen immer so toll schmückst, die dann echter Hingucker sind. Passt ja auch ganz gut zum Sonntag. Also an dieser Stelle nicht nur herzliche Geburtstagsgrüße, lieber Josef, sondern auch ein ganz großes Dankeschön. Und unser Geburtstagskind des Tages feiert heute runden 40. Geburtstag und rund passt ganz gut, denn Simone ist riesen Basketball-Fan. Da muss ja auch das Runde ins Runde. Und die Geburtstagsgrüße kommen von einem Patenkind, dem Emil, der sich immer freut und der auch mal Danke sagen wollte, dass du immer so tolle Sachen mit ihm machst. Und vielleicht ist ja heute auch gute Gelegenheit, mal was Tolles zu unternehmen. Wir wollten doch schon mal lange zusammen ins Schwimmbad. Zwinkersmiley, schreibt der Emil. Du, liebe Simone, darfst auf jeden Fall nicht nur feiern, sondern auch dir was Tolles aussuchen. Du bist unser Geburtstagskind des Tages und gewinnst den DM-Geburtstagsgutschein. Darfst dir was Schönes aussuchen.

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1: Ich bin Angela Chris. Frauen und Männer sollen für gleiche Arbeit das gleiche Gehalt bekommen. Dabei sollen neue EU-Regeln helfen. Deutschland hat die noch nicht umgesetzt und verstößt damit ab morgen gegen EU-Recht. Was genau sich ändern soll, weiß Ann-Christine Wenzel.
2: Bewerber sollen früh die Info bekommen, was das Einstiegsgehalt ist. Wer schon einen Job hat, soll erfahren können, was die Kollegen im Durchschnitt verdienen. Gruppiert nach Geschlecht, also nicht nach einzelnen Menschen. So sollen zum Beispiel Frauen erkennen, wenn Männer mit gleichen Aufgaben mehr verdienen. Und größere Arbeitgeber müssen künftig regelmäßig berichten, wie die Entgeltlücke zwischen Frauen und Männern ist.
1: Bundesrat und Bundesregierung sollen sich nach dem Wunsch Thüringens zur Schulpflicht bekennen und diese stärken. Eine entsprechende Initiative will Thüringen am Freitag in den Bundesrat einbringen. Hintergrund ist ein Wahlkampfthema der AfD in Sachsen-Anhalt. Sie will ein Wahlrecht zwischen Schul- und Hausunterricht. Anfang September ist Landtagswahl in Sachsen-Anhalt. Die AfD kommt in aktuellen Umfragen auf um die 40%. Union und SPD kommen bei der geplanten Wahlrechtsreform nicht voran. Deshalb macht die CSU jetzt Druck. Die Reform müsse kommen, sie stehe im Koalitionsvertrag, sagte CSU-Landesgruppenchef Hoffmann. 2023 hatte die Ampelkoalition ein neues Wahlrecht eingeführt und bisher ist keine konsensfähige Alternative in Sicht. Die SPD will unter anderem, dass der Bundestag je zur Hälfte mit Frauen und Männern besetzt wird. Morgen startet die UN-Klimakonferenz in Bonn. Zwischenverhandlungen, auf denen die Weltklimakonferenz im November in der Türkei vorbereitet werden soll. Grünen-Politikerin Badum sagte, Deutschland müsse den Ausstieg aus fossilen Energien ernst nehmen und pocht auf deutsches Geld für den globalen Klimaschutz.
3: Soweit die Gong News um 11. 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
3: Das ist gar nicht so verkehrt und eines Sonntags durchaus würdig. Wir haben momentan Temperaturen rund um die 20 Grad.
1: Kommt ernst nehmen und pocht auf deutsches Geld für den globalen Klimaschutz.
3: Soweit die Gong News um 11. 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
3: Das ist gar nicht so verkehrt und eine Sonntag.

0: ob sich dann doch ein paar Wolken zusammentun und es eher mal bewölkt ist. Die Quellwolken sind heute allerdings eher harmlos. In der Nacht Tiefstwerte zwischen 10 und 7 Grad. Morgen scheint dann auch erstmal die Sonne zum Auftakt in die neue Woche. Die Temperaturen steigen sogar auf über 25 Grad. Ab dem Nachmittag ziehen dann aber dichte Wolken ran und es folgen spätestens gegen Abend erste Schauer und Gewitter.
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0: Um 10:03. Schönen Sonntagmittag auf die Straßen und Vorsicht auf eurem Weg auf der A3 Würzburg Richtung Frankfurt zwischen Bessenbach und Hößbach hat es einen Unfall gegeben. Die Unfallstelle noch ungesichert. Auch in der Gegenrichtung von Aschaffenburg kommend haben wir momentan Behinderungen. Wir wünschen gute und sichere Fahrt mit Radio Gong und wenn ihr was gesehen habt, Staus, Blitzer oder Störungsmeldungen, könnt ihr uns jederzeit kostenfrei melden unter 0800 30 80 900 oder per WhatsApp direkt ins Gong. Studio.
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0: Und der wünscht einen schönen Sonntagmittag. Jetzt mit Teddy Swims, dann Zara Larsson und auch The Bowser ist mit dabei, der für einen Würzburg Most Wanted Hit gesorgt hat.

0: Ein Würzburg Most Wanted Hit. The Bowser und Magnetic. 13 Minuten nach 11. Und dieser Song hat wohl im wahrsten Sinne des Wortes ja unmittelbar Anziehungskraft an euch, nämlich meist geliked in der Gong-Playlist.
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0: In gut einer Stunde, das schon mal als Hinweis für alle Autofahrer in Würzburg, wird der Mainkai gesperrt, und zwar zwischen dem Wörlparkhaus und der Würzbergstraße. Da ist heute nämlich autofreier Sonntag. Das schon mal mit einplanen, vielleicht ja aber auch als Veranstaltungstipps. Da gibt's nämlich viele Mitmachstationen, außerdem die Möglichkeit, sich über alternative Mobilitätsmöglichkeiten zu informieren. Und bis zum späten Abend könnt ihr da einfach so ein bisschen, ja, Riviera-Feeling tanken. Von 13 bis 22 Uhr ist der Mainkai dann nämlich für Fahrradfahrer, Fußgänger und sonstiges Volk geöffnet, könnte man sagen. Also alles, was eben kein Auto ist, das darf da flanieren oder fahren. Außerdem ist ja heute auch der letzte Tag auf dem Würzburger Weindorf. Da könnt ihr bis 23.30 Uhr noch schöppeln. Ich wage mal zu behaupten, dass es nicht schafft, euch durch die 100 verschiedenen Frankenweine zu probieren, aber eine gute Auswahl könntet ihr schaffen. Wer eher auf Bier steht, der ist heute richtig beim Schweinfurter Volksfest. Das ist ja jetzt zum Wochenende eröffnet worden. Festbetrieb haben wir zwischen 14 und 23 Uhr und schon seit 11 Uhr läuft der Comedy-Frühschoppen. Und außerdem gibt es ja heute was ganz Besonderes auf dem Sportgelände in Wildflecken. Da ist nämlich ein großes Benefizfestival zugunsten der Kissinger Hütte. Da gibt es heute Quatschmusik und Politik mit Freddy Bräunig zum Abschluss, und da könnt ihr auch gerne mal vorbeigucken. Außerdem könnt ihr heute auch mit dem Rhön-Zügle durchs Streutal fahren, von Fladungen Richtung Melrichstadt. Das auch ein wunderbarer Sonntagsausflug. Und dann gibt es noch viele Festli hier entlang des Mains. Zum Beispiel wird Weinfest gefeiert in Dettelbach, oder ihr schaut mal vorbei beim Makrelenfest in Veitshöchheim oder zum Beispiel auch beim Floriansfest der Feuerwehr in Erlabrunn oder auch bei 150 Jahre Freiwillige Feuerwehr Hopferstadt, der wird heute auch gefeiert. Und Flohmärkte gibt es auch, zum Beispiel in Kitzingen auf dem Gelände vom E-Center oder in Haßfurt auf dem Parkplatz vom XXXL Lutz. Also ihr hört schon, die Auswahl könnte größer nicht sein, egal was ihr macht und für was ihr euch entscheidet. Wir wünschen einen schönen Sonntag.
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0: Der Hit-Freischwimmer von BTS. Swim hier auf Radio Gong um 11:45.
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Wir geben Gas mit einem Würzburg Most Wanted Hit. Talk to you um 5 Minuten nach 11:30. 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Ja, und Gas geben ist nicht überall angesagt am letzten Tag der Pfingstferien, denn wie erwartet rollt die Rückreisewelle gerade aus dem Süden, aus den Bergen oder aus Italien oder vielmehr sie steht. Egal, ob das jetzt am Grenzübergang von Salzburg nach Bad Reichenhall ist oder von Kufstein über die A93 dann Richtung München auf die A8, die Ostumfahrung München A99 oder aber die A7. Bei Memmingen Richtung Norden, da ist überall schon viel los, auch bei Ingolstadt auf der A9. Sprich, das wird dann so in 2 bis 3 Stunden zumindest in großen Teilen auch bei uns in der Region ankommen. Der Sonntag ja vom ADAC schon prognostiziert, einer der Hauptrückreisetage und damit auch einer der Hauptstautage im dem Pfingstferiennetz. Wir halten euch auf dem Laufenden bzw. auf dem Stehenden. Geht übrigens auch immer online auf radiogong.com bzw. auch über die Gong-App seid ihr immer bestens informiert, wo es gerade auf den Straßen in der Region hakt.

Run, Run River hier auf Radio Gong, kurz vor 11:45 ist es, ja, kurz vor der Fußball-WM in Kanada, den USA und Mexiko. In genau einer Woche wird's dann ernst für die DFB-Jungs, dann das erste Gruppenspiel der WM gegen Curaçao. Gestern gab's ja das letzte Testspiel gegen Gastgeber USA, durchaus erfreulich, 2:1 am Ende, auch wenn die ganz, ganz bittere Pille natürlich gerade aus regionaler Sicht heißt, Lennart Karl wird diese WM als WM-Debütant, als 18-Jähriger leider verpassen. Nach einer Trainingsverletzung fällt er aus. Die Begeisterung scheint aber groß zu sein, zumindest das Interesse. Nennen wir es nicht Begeisterung, nennen wir es erstmal ein Interesse. Wir sind ja immer noch in Deutschland. Annähernd 10 Millionen Menschen haben das Spiel gestern gesehen. Im Durchschnitt waren das Marktanteile weit über 50%.

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1: Ich bin Angela Kress. Wie sichern wir die Rente für künftige Generationen? Darüber wird aktuell wieder intensiv diskutiert. Die Chefin des Deutschen Gewerkschaftsbundes, Fahimi, schlägt im Redaktionsnetzwerk Deutschland eine verpflichtende Betriebsrente für alle Beschäftigten vor. Soita Sowali berichtet.
2: Nach Angaben des DGB haben rund 20 Millionen Menschen keine Betriebsrente. Die Gewerkschaften wollen das ändern und schlagen eine verpflichtende betriebliche Altersvorsorge für alle vor. Unterstützung kommt auch aus dem Arbeitnehmerflügel der Union. CDA-Chef Rathke sagte der Funke Mediengruppe, um die Rente langfristig zu sichern, müsse man künftig stärker auf mehrere Standbeine setzen.
1: Deutschland hat 55 Welterbestätten. Sie stehen heute im Mittelpunkt. Die Präsidentin der deutschen UNESCO-Kommission Böhmer ruft zum Schutz und Erhalt bedeutender Kulturstätten auf. Weltweit würden sie immer stärker unter Druck geraten, etwa durch den Klimawandel, sagte sie anlässlich des UNESCO-Welterbetags. Zum Welterbe gehören zum Beispiel das Wattenmeer und das Augsburger Wassermanagementsystem. Die Verhandlungen über ein Ende des Ukraine-Kriegs liegen auf Eis. Kanzler Merz, Frankreichs Präsident Macron und Großbritanniens Premierminister Starmer treffen sich am Abend mit dem ukrainischen Präsidenten Selenskyj. Der russische Präsident Putin hatte zuletzt ein Treffen mit Selenskyj abgelehnt. Die Europäer wollen neue Chancen ausloten. Sie gehen davon aus, dass Putin langfristig nichts anderes übrig bleibt, als zu verhandeln. EU-weit verdienen Frauen im Schnitt gut 11% weniger als Männer. Eine neue Richtlinie soll dabei helfen, das zu ändern. Zum Beispiel durch mehr Auskunftsrechte. Heute läuft die Frist ab, in der die Richtlinie in nationales Recht hätte umgesetzt werden müssen. Die EU-Kommission muss jetzt entscheiden, ob sie ein Strafverfahren gegen Deutschland einleitet.
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3: Regenwolken sind vorerst keine in Sicht über der Region, aber es weht ein zeitweise böiger Wind, der uns jetzt die Nachmittagswerte von 22 bis 25 Grad deutlich kühler vorkommen lässt. Also bei 20 Grad sind wir vielerorts schon angekommen. Es wird sogar noch ein bisschen milder, aber eben auch der kühle Wind bleibt nach wie vor böig. Heute Nacht dann Tiefstwerte zwischen 10 und 7 Grad. Morgen scheint ebenfalls erstmal die Sonne. Die Tageshöchstwerte liegen dann sogar über 25 Grad. Aber am Nachmittag ziehen dann dichte Wolken ran und spätestens am Abend folgen dann erste Schauer und Gewitter.
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3: Um kurz nach 12. Hallo Autofahrer. Die Rückreisewelle rollt, dauert aber noch ein bisschen, bis die dann in unseren Gefilden ankommt. Allerdings haben wir kurzzeitig die Sonne. Die Tageshöchstwerte liegen dann sogar über 25 Grad, aber am Nachmittag ziehen dann dichte Wolken ran und spätestens am Abend folgen dann erste Schauer und Gewitter.
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3: Um kurz nach 12. Hallo Autofahrer. Die Rückreisewelle rollt, dauert aber noch ein bisschen.

0: Sofort ist der obere Mainkai zwischen dem Wahlparkhaus und der Würzbergstraße gesperrt. Da ist heute ein kleiner autofreier Sonntag zum Flanieren. Also da bitte außen rumfahren. Wir wünschen gute und sichere Fahrt.
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0: Schönen Sonntag euch.
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Wir feiern die Sonne mit Moving to the Sun. Hier ist Radio Gong um 12:12. Ja, und wenn man Festival feiern will, dann muss man nicht bis nach Frankfurt, bis zum World Club Dome oder nach Nürnberg zu Rock im Park. Nein, auch in der Rhön wird ja ein Festival gefeiert. Heute letzter Tag vom Rhön-Festival mit Kabarettist Freddy Bräunig, der da illustre Gäste auf seinem Sofa begrüßt. Da gibt es sicherlich nochmal was zu lachen. Und nach wie vor gilt der Deal, der Erlös kommt ja dem Wiederaufbau der Kissinger Hütte zugute, also schaut da gerne nochmal vorbei. Volksfest wird in Schweinfurt gefeiert, da gab es ja einen kuriosen Festbieranstich am Freitag. Ralf Hofmann, der neue Schweinfurter Oberbürgermeister, hat nämlich gleich mal einen Bierkrug zerdeppert, statt das Bierfass anzuzapfen, aber keine Panik, hat er dann auch noch hinbekommen und das Bier läuft also. Und auch in Würzburg wird gefeiert, und zwar ist heute Weltkulturerbetag. Das heißt, ihr könnt heute die Residenz mal sehen, wie ihr sie vielleicht noch nicht gesehen habt, nämlich mit Spezialführungen und Einblicke, die man sonst eben nicht bekommt in verschlossene Räume oder Bereiche der Residenz. Gibt einige Spezialführungen, wie schon erwähnt, und für kleine Entdecker auch ein Entdeckerheft. Im Hofgarten auch ein reichliches Programm, das übrigens völlig kostenfrei ist. Der Eintritt in die Residenz wiederum, der kostet für Erwachsene 10 Euro. Kinder und Jugendliche bis 18 Jahre haben auch hier freien Eintritt. Seit ein paar Minuten ist der obere Mainkai in Würzburg gesperrt zwischen Wörlparkhaus und der Würzbergstraße. Da ist nämlich ab 13 Uhr dann autofreier Sonntag mit vielen Mitmachstationen. Ja, und ein paar Infoständen zu umweltfreundlicher Mobilität. Ein Bobbycar-Rennen wird es auch geben und Live-Musik. Ja, und auch abseits jeder Straße geht's mit den Gefährten voran, die heute noch auf der Abenteuer- und Allrad in Bad Kissingen ausgestellt sind. Heute ist da ja auch noch ein Stargast vor Ort, nämlich ab 13 Uhr Felix Neureuther, der sich da die Ehre gibt. Also auch da könnt ihr gerne vorbeigucken. Egal, was ihr geplant habt, wir wünschen euch viel Spaß und einen schönen Sonntagnachmittag.

0: Mit den Eurythmics grüßen wir die wirklich Spätberufenen an diesem Sonntag. Sweet Dreams um 20 nach 12. Sonnig ist es über weiten Teilen der Region, über 20 Grad. Also kein vernünftiger Grund, nicht aufzustehen und raus vor die Tür zu gehen.
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0: nur nicht die Hoffnung verlieren. Journey mit der Durchhaltehymne. Vielleicht auch an alle Staugeplagten. Noch sind es bei uns in der Region nicht so viele. Auf der A7 Fulda Richtung Würzburg staut sich's vor Bad Brückenau auf 3 Kilometern. Aber das wird sich ändern, denn die Blechlawine, sie rollt aus dem Süden wieder Richtung nördlichere Gefilde, sprich in unsere Region. Sowohl auf der A7 Richtung Norden als auch auf der A3. Dann Richtung Würzburg und weiter Richtung Frankfurt wird es heute im Tagesverlauf sicherlich noch dicht werden. Auf der A7 Höhe Ulm und auf der Ostumfahrung München auf der A99 und weiter auf der A9 ist es das nämlich schon erfahrungsgemäß am letzten Tag vor dem bevor die Pfingstferien zu Ende gehen und es wieder Back to Business heißt. Eine ganz neue Erfahrung macht in diesen Tagen Gonghörer Kai aus Gambach. Er ist nämlich unser Gong-Influencer in dieser Woche und testet den Hashtag One von Smart, zur Verfügung gestellt vom Autohaus Emil Frey Mainfranken. Und er hat gestern einfach mal den E-Bonus beim Shopping in der Innenstadt genutzt.
1: Wir waren mit dem Smart Hashtag One in Würzburg unterwegs zu einer kleinen Shoppingtour. Durch das offizielle E-Kennzeichen hat man ja die Möglichkeit, auf öffentlichen Parkplätzen bis zu 3 Stunden umsonst zu parken. Das wollten wir natürlich ausnutzen und durch die Zugabe von einer Stunde hat man natürlich auch die Möglichkeit, 4 Stunden zu stehen zum Preis von einer, was es wirklich angenehm gestaltet.
0: Ja, und wer jetzt denkt, Smart, wie hat das funktioniert beim Einkaufen in dieser Sardinenbüchse? Weit gefehlt.
1: In den Smart Hashtag One passt einiges rein. Also wenn man schon zu fünft im Auto sitzt, hat man trotz alledem im Kofferraum noch ein wunderbares Platzangebot. Da passen auf jeden Fall rein eine große Einkaufstasche oder ein Einkaufskorb. Dann hat man eine anständige Kühltasche mit dabei, wo auch die ganzen Kühlwaren mit reinpassen. Das ist soweit kein Problem. Es ist überhaupt nicht vergleichbar mit den Ursmarts. Also da sind wirklich Weltenunterschiede zu dem, was man von einem Smart kennt und wie sie sich heute aufstellen und ausrichten. Also Platzangebot ist wirklich hervorragend.
0: Und was Kai in der ersten Wochenhälfte dann sonst noch so erlebt und wie es ihm beim Laden ergangen ist, das hört ihr morgen im Guten Morgen Gong hier auf Radio Gong. Unser E-Fluencer darf eine Woche völlig kostenfrei und unverbindlich mal in das Thema E-Mobilität reinschnuppern.

Musik von The Second Voice, Let Me Be, hier auf Radio Gong. 20 Minuten vor 1 ist es. Oder ja, noch 2,25 Stunden bis zum großen Finale und hoffentlich am Ende dem ersten Grand Slam-Erfolg von Alexander Zverev. Heute Nachmittag im Finale der French Open gegen den Italiener Flavio Cobolli. Es wäre Zverevs erster Grand Slam-Sieg und das mit fast 30. Ihr könnt euch heute aber auch noch sportlich betätigen, denn seit 12 Uhr ist der obere Mainkai zwischen Wahlparkhaus und Würzbergstraße in Würzburg gesperrt. Sollte er eigentlich, denn momentan fahren da noch fleißig Autos. Womöglich hat da jemand was verbummelt, aber ab 13 Uhr soll es jetzt soweit sein. Dann kann dieser kleine autofreie Sonntag stattfinden. Wir spielen den Sommerhit dazu. Hier sind Huntricks und Golden auf Radio Gong für den goldenen Sonntag.

Große Gefühle hier auf Radio Gong. Callum Scott und Whitney Houston. Und weil wir gerade drüber gesprochen haben, dass offensichtlich jemand verbummelt hat, die Absperrung für den autofreien Sonntag am Würzburger Mainkai aufzustellen. Bummeln könnt ihr heute in der Region auch. Und zwar auf den Flohmärkten in Kitzingen zum Beispiel, beim E-Center auf dem Parkplatz oder in Haßfurt auf dem Parkplatz vom XXXL. Egal, wo es hingeht für euch an diesem Sonntag. Viel Spaß und wir hören uns gleich nochmal wieder, bevor ich dann an die Kollegin Barbara Schöneberger übergebe.

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1: Ich bin Angela Kress. Die geplante Gesundheitsreform und damit verbundene Einsparungen werden gerade heftig diskutiert. Der Chef der Industriegewerkschaft BCE hat die Bundesregierung aufgefordert, die Reform erstmal zu stoppen und ganz neu zu planen. Erst brauche es Reserven im System, dann Einschnitte, sagte er der Rheinischen Post. Für Mittwoch ist ein Treffen der Koalitionsspitzen mit Wirtschaftsverbänden und Sozialpartnern geplant. Beim Ironman in Hamburg ist es zu einem Zwischenfall gekommen. Auf einem Teilabschnitt der Radstrecke lagen mehrere Metallsplitter auf dem Asphalt. Nach Angaben der Polizei handelte es sich um millimetergroße Kleinstteile. Etwa 50 Teilnehmer seien durch Raddefekte gestoppt worden. Das Profifeld war nicht betroffen. Mutmaßungen, es handele sich um einen Anschlag, nannte die Polizei Spekulation. Schwere Verkehrsunfälle unter Cannabis-Einfluss sollen in Zukunft genauer erfasst werden. Das sieht ein Gesetzentwurf des Bundesverkehrsministeriums vor, Soita Sowali berichtet.
2: Bislang lässt sich nur schwer nachvollziehen, welche Rolle Cannabis bei schweren Unfällen tatsächlich spielt. Künftig sollen deshalb THC-Werte aus Polizeikontrollen systematisch in die Unfallstatistik einfließen. So wollen Forscher und Behörden besser verstehen, wer unter Cannabis-Einfluss verunglückt und wo Aufklärung nötig ist.
1: Rund 1,2 Millionen Menschen haben nach offiziellen Angaben in Madrid an einer Messe mit Papst Leo teilgenommen. Die bisher größte Menschenmenge bei einer Messe des US-Amerikaners, seit er im Mai vergangenen Jahres zum Papst gewählt wurde. Spanische Medien berichteten, dass die Polizei schließlich die Zugänge sperren musste.
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3: Und das ist gar nicht so verkehrt. 22, 23 Grad jetzt am frühen Nachmittag. Ein paar harmlose Wolken sind auch da und dem böigen Wind wird langsam die Puste ausgehen. Heute Nacht Tiefstwerte zwischen 10 und 7 Grad. Morgen nochmal viel Sonnenschein. Ab dem Nachmittag dann aber auch viele Wolken im Anmarsch und es folgen spätestens am Abend erste Schauer und Gewitter.
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3: Ganz genau 3 Minuten nach 13 Uhr ist es. Hallo Autofahrer, Vorsicht auf der A7 Fulda Richtung Würzburg. Hier haben wir momentan ungefähr 4 Kilometer Rückstau in Fahrtrichtung Würzburg vor Bad Brückenau. Also die müsst ihr mit einkalkulieren. Allgemein wird es jetzt in der Rückreisewelle so langsam dichter auf den Autobahnen. Wir wünschen gute und sichere Fahrt und jetzt auch gute Unterhaltung mit der Kollegin Barbara Schöneberger.
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6: Ich wünsche euch ein wunderschönes Wochenende und passend zu unserem heutigen Gast könnte man den Hit von vor 20 Jahren singen. Bettina, pack deine Grillpäckchen aus. Bettina, zieh dir bitte etwas an. Ja. Denn bei uns ist später zu Gast die wunderbare Bettina Tietjen. Die kommt zum großen Promi-Interview und die wird uns erzählen, wie sie grillt und wann sie grillt beim Camping. Das wird. Ich wünsche euch ein wunderschönes Wochenende und passend zu unserem heutigen Gast könnte man den Hit von vor 20 Jahren singen. Bettina, pack deine Grillpäckchen aus. Bettina, zieh dir bitte etwas an. Ja. Denn bei uns ist später zu Gast die wunderbare Bettina Tietjen. Die kommt zum großen Promi-Interview und die wird uns erzählen, wie sie grillt und wann sie grillt beim

Display anzustarren. Tja, das lässt doch hoffen. Ich freue mich auf die beste Musik jetzt erstmal für euch an diesem Wochenende. Und dann starten wir mit unserer rasanten Show.

Schön, dass ihr heute eingeschaltet habt und ihr werdet natürlich auch immer ein Stückchen was lernen und mitnehmen von dieser Show, denn ich kann euch den neuesten Trend beim Thema Dating verraten. Es geht jetzt für alle jungen Menschen, die auf der Suche sind und mal jemanden ganz unkonventionell kennenlernen wollen, in Offline-Clubs. Da gibt man erstmal sein Handy ab, finde ich an sich schon mal super. Dann kann man endlich mal wieder analog Kontakte knüpfen. Wer das verlernt hat, ja, der kann es da wieder lernen. Und man zahlt also auch noch Eintritt, aber das ist ja wurscht, dafür, dass man dann eben sein Handy nicht benutzt. Und jetzt kommt mein Lieblingsteil, damit keiner nervös wird, gibt es Bücher, Malbücher und ganz viel auch Malen nach Zahlen. Das ist wirklich eigentlich nicht schlecht, weil ich finde ja, bei der Handarbeit kommt man sich manchmal etwas näher. Das bedeutet also, man schweigt gemeinsam und malt eine Eule aus. Und währenddessen entfacht sich ein kleines, loderndes Feuer in einem. Und keiner guckt auf einen Instagram-Account, keiner googelt irgendwas oder schaut irgendwo was nach. Ich persönlich finde es eigentlich ganz schön. Und ich liebe es, wenn man gemeinsam sich den Metallic-Lachsstift mit der Nummer 12 teilt. Ich freue mich auf die Zukunft. Gleich kommt Hörerpost.

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Schön, dass ihr eingeschaltet habt. Ihr habt mir wieder ganz viel geschrieben in der letzten Woche und da haben wir eine Frage von Lilly ausgewählt. Sie sagt, von was bist du ein absolutes Fangirl? Ach, Lilly, ja, die sind alle schon tot. Nein, das stimmt nicht. Also ich habe letztens mal jemanden kennengelernt, das fand ich total toll. Ich war in einer Sendung und da war Bobby Ewing aus Dallas. Der heißt Patrick McDuffie oder Patrick Duffy heißt der. Und der war früher der Bobby Ewing aus der Serie Dallas. Und das haben wir alle geguckt und da war ich total, wie soll ich sagen, starstruck, den kennenzulernen. Das fand ich richtig, richtig toll. Ich finde aber auch Herbert Grönemeyer immer toll. Ich finde, ich habe mal Patrick Dempsey gesehen. Da muss ich sagen, da war ich auch fast schon eingeschüchtert. Und bei mir ist ein bisschen das Problem, wenn ich dann die großen amerikanischen Prominenten treffe und ich habe sie wirklich alle schon getroffen. Ich habe Michael Jackson getroffen, ich habe von Denzel Washington über Kate Winslet, Halle Berry, Michael Douglas, ich habe sie alle getroffen, Robert De Niro, aber was will man dann mit denen reden? Was soll ich denn mit Robert De Niro reden? Da bin ich so ein bisschen gehemmt und dann will ich die eigentlich auch gar nicht kennenlernen. Also ich finde es total cool, die mal in Natur zu sehen, aber so richtig so, oh, ich will da jetzt hin und mit denen irgendwie quatschen. Also diesen Reflex habe ich irgendwie überhaupt nicht. Also wir legen uns mal fest auf Bobby Ewing. Das war toll. Jetzt muss die arme Lilly erstmal googeln, was Dallas war und wer Bobby Ewing war. Aber wenn sie das sieht, liebe Lilly, dann wirst du mich verstehen. Ihr könnt mir jederzeit auch eure Fragen schicken auf unserer Webseite oder in unserer App. Und ja, ich freue mich natürlich, alles zu beantworten über die nächsten Tage. Ich liebe es nämlich, Fragen zu stellen und gleichzeitig aber auch liebe ich es, Antworten zu geben. Heute bin ich aber eigentlich mehr zum Fragenstellen hier, weil Bettina Tietjen kommt ja heute. Die wird nämlich antworten auf meine Fragen. Es lohnt sich, dran zu bleiben. Lilly.

0: Ihr Lieben, schön, dass ihr eingeschaltet habt und jetzt ist es soweit. Die wunderbare Bettina Tietjen ist heute bei uns, die ja nicht nur seit, ich glaube, 35 Jahren im Fernsehen zu sehen ist, sondern die auch schon einige Bestseller geschrieben hat. Und so ist es auch diesmal. Wir werden mit ihr ganz viel quatschen und beim Quatschen ist es ja schön, wenn es immer eine Kleinigkeit zu essen gibt. Und deswegen werde ich ihr jetzt erstmal ein richtig schönes Frühstück zubereiten. Was wäre denn das perfekte Frühstück für Bettina, wenn ich mich darum kümmern müsste? Was sollte ich
1: auf jeden Fall
0: dir?
1: Würzig. Würzig. Deswegen, also bei kleinen Frikadellen, da wurde ich schon schwach gerade. Also ich esse sehr gerne, ich brunche total gerne, wenn ich Zeit dazu habe. Sonst bin ich eigentlich gar kein Frühstückstyp. Schnell Kaffee und vielleicht noch schnell ein Müsli oder so. Also ich brauche nicht unbedingt, wenn wenig Zeit ist, brauche ich das nicht. Aber wenn viel Zeit ist, sehr opulent. Also Rührei auf jeden Fall, dann vielleicht so ein kleines Würstchen, kleine Frikadelle, dann Tomate, Mozzarella, leckere Käse. Also eigentlich alles, was lecker ist. Bisschen Lachs sehr gern auch. Ein bisschen Makrele oder Forelle. Also alles Würzige. Nur nichts Süßes. Also Süßes esse ich nur im Müsli. Müsli mit Obst. Aber sonst mag ich gerne herzhaftes. Herzhaftes, ausgiebiges, opulentes Frühstück.
0: Super, da bist du bei uns ja genau richtig. Also ich hätte jetzt hier tatsächlich die Frikadellen. Soll ich die mal für dich versuchen? Wir sind ja nicht im gleichen Studio. Wir können es verraten.
1: Ja, probier mal. Ich mag ja auch vegetarische Frikadellen mittlerweile auch sehr gern. Das sind aber echte, ne?
0: Schwer zu sagen, was da drin ist, aber es ist würzig. Aber Frühstück ist für dich, sagst du jetzt, eigentlich gar nicht so...
1: Nee, Brunch. Vielleicht Brunch. Also Frühstück ist ja ein relativer Begriff. Ich schlafe ja gerne lange. Ne? Ich stehe ja, wenn es irgendwie geht, nicht gerne früh auf.
0: Was heißt denn lange schlafen?
1: Bis 10 schlafe ich problemlos.
0: So, jetzt wird es aber spannend. Das große Promi-Interview startet heute mit einer sehr gut aufgewärmten und gut gelaunten Bettina Tietjen.

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1: Ich bin Helen Martin. Wie sichern wir die Rente für künftige Generationen? Darüber wird aktuell wieder viel diskutiert. Die Chefin des Deutschen Gewerkschaftsbundes, Fahimi, schlägt im Redaktionsnetzwerk Deutschland eine verpflichtende Betriebsrente für alle Beschäftigten vor. Soita Sowali berichtet.
2: Nach Angaben des DGB haben rund 20 Millionen Menschen keine Betriebsrente. Die Gewerkschaften wollen das ändern und schlagen eine verpflichtende betriebliche Altersvorsorge für alle vor. Unterstützung kommt auch aus dem Arbeitnehmerflügel der Union. CDA-Chef Rathke sagte der Funke Mediengruppe, um die Rente langfristig zu sichern, müsse man künftig stärker auf mehrere Standbeine setzen.
1: Deutschland hat 55 Welterbestätten und die stehen heute im Mittelpunkt. Die Präsidentin der deutschen UNESCO-Kommission Böhmer ruft zum Schutz und Erhalt bedeutender Kulturstätten auf. Weltweit würden sie immer stärker unter Druck geraten, zum Beispiel durch den Klimawandel, sagte sie anlässlich des UNESCO-Welterbetags. Zum Welterbe gehören zum Beispiel das Wattenmeer und das Augsburger Wassermanagementsystem. Die Bereitschaft zur Kooperation mit Fremden, auch zum eigenen Nachteil, ist laut einer Studie weltweit stark ausgeprägt. Dabei unterschätzen die meisten aber den Kooperationswillen ihrer Mitmenschen. In der Studie im Fachmagazin Science steht auch, Menschen in Deutschland waren besonders kooperativ. Einer der Studienautoren sagte, viele würden ihre Mitmenschen zu negativ einschätzen, dadurch würden wir uns selbst schwächen. Der deutsche Tennisspieler Alexander Zverev will sich im Finale der French Open seinen Traum vom ersten Grand-Slam-Titel erfüllen. Der 29-Jährige tritt gegen den Italiener Flavio Cobolli an und ist in dem Finalduell der Favorit. Los geht's um 15 Uhr.
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3: 22 bis 25 Grad messen wir mittlerweile an diesem Nachmittag und auch dem böigen Westwind geht so langsam die Puste aus. In der Nacht wird es allerdings frisch, die Tiefstwerte zwischen 10 und 7 Grad. Morgen erstmal viel Sonnenschein, sogar bei über 25 Grad, ab dem Nachmittag aber immer mehr Wolken und in der Folge spätestens ab dem Abend erste Schauer und Gewitter über der Region.
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5: Freunde der Nacht, schön, dass ihr da seid. Es ist das erste Juni-Wochenende und ich weiß nicht, ob ihr es schon hört, ich bin gut drauf und natürlich extrem entspannt, weil heute eine Frau bei mir zu Gast ist, eine ganz liebe Kollegin von mir, heute bei uns im Studio Bettina Tietjen. Und als allererstes geht's mal um unseren Beruf. Wir sind ja beide Moderatoren und unterhalten uns gerne mit Menschen. Allerdings versuchen wir eine einzige Sache immer zu umgehen und da sind wir uns sehr ähnlich. Welche Sache das genau ist, das hört ihr gleich, darüber werden wir sprechen, aber natürlich erstmal nach der Musik, weil die hat natürlich Vorrang hier heute bei uns. Bis gleich.

0: Ich wünsche euch ein großartiges Wochenende. Also normalerweise ist mein Gast heute gewohnt, Fragen zu stellen. Heute drehen wir den Spieß um. Heute kommen die Fragen mal von mir.
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2: Ja, hallo Barbara, ich freue mich.
0: Du hast mich mal interviewt, glaube ich, für deine Radiosendung. Und das war so ein tolles Gespräch. Und da habe ich damals gedacht, siehst du mal, die hat gar nichts sich notiert oder so. Also, wenn ich dich Gespräche führen sehe, da geht mir das Herz auf.
2: Ja, ich mag das ja nicht so immer auf den Zettel zu gucken. Also das mache ich ja generell nicht, weil ich immer finde, dann kann man nicht so richtig zuhören. Deswegen höre ich lieber zu und dann vergesse ich auch meine Frage und stelle stattdessen eine andere. Das funktioniert bei mir besser irgendwie.
0: Am Ende ist es ja so, dass unser Job, man sagt es nicht gerne, aber wenn man einmal kapiert hat, wie es funktioniert, ist es ja gar nicht so anspruchsvoll, weil alles, was man braucht, ist einfach nur ein Interesse an Menschen, oder?
2: Genau, genau. Und ich meine, im normalen Leben schreibst du dir ja auch nicht auf, was du mit jemandem besprechen möchtest.
0: Ich bin kurz davor, meinem Mann kleine Stichpunkte mir zu machen, sag ich mal, bevor wir abends zum Abendessen gehen.
2: Ja, überall so Post-its, weißt du? Was wollte ich nochmal? An der Stelle wollte ich das fragen, an der Stelle das. Nee, also deswegen, ich finde, es ist wirklich nicht schwierig. Es ist einfach, man redet drauf los, man hört zu, man ist interessiert und dann kann man sich stundenlang unterhalten. Das macht ja, ist das Schönste der Welt. Also ist das, was ich am allerliebsten mache.
0: Ja, ich eigentlich auch. Deswegen liebe ich meinen Job so und ich liebe auch Menschen.
2: Ja, ich oder? Auch, genau. Ja, ich finde, man muss auch ein Menschenfreund sein eigentlich. Es gibt ja auch Menschen, die mit anderen reden im Fernsehen oder im Radio und denen merkt man gleich an, die mögen Menschen nicht. Das merkt man an der Art, wie sie fragen, ne? Dass sie einfach gerne Leute ein bisschen verunsichern oder auch mal in die Pfanne hauen. Das ist eine ganz andere Art von Gespräch. Das mag ich nicht so. Ich mag lieber ein interessiertes, warmherziges, freundliches Gespräch, denn der andere Mensch soll sich ja auch öffnen und auch ein bisschen was von sich erzählen. Und das tue ich ja nicht, wenn ich aggressiv angegangen werde.
0: Also ich muss sagen, ich wäre eine sehr schlechte investigative Journalistin geworden. Ich gebe zu, ich bewundere das sehr, wenn Kolleginnen von uns das schaffen, eben wirklich kritisch nachzufragen bei Leuten, die sich aber auch gut verkaufen. Es gibt ja auch Leute, die verkaufen sich irgendwie gut und sagen aber trotzdem vielleicht nicht das Richtige oder was weiß ich was. Stimmt. Und dann muss man da so gegen vorgehen. Das könnte ich überhaupt nicht.
2: Nee, das finde ich auch immer schwierig. Deswegen, eigentlich finde ich Politiker interessant und Politikerinnen, aber mir fällt es eben auch dann viel leichter, aus denen das Nette rauszuholen. Ja. Weißt du? Ich denke überhaupt nicht darüber nach, was für eine Partei, sondern ich sehe den Menschen und dann am Ende denke ich, Mensch, also jetzt hast du den viel zu gut wegkommen lassen. Der war am Ende super sympathisch oder die Frau, weil ich dann immer so Sachen frage, die mich interessieren, nach den Kindern, nach der Kindheit und so. Mhm. Und das Politische interessiert mich dann gar nicht so. Und das ist nämlich die Gefahr. Das wollen die ja nur. Die wollen ja nur super sympathisch als Mensch rüberkommen. Ja. Und deswegen ist das besser, wenn das investigative Leute machen.
0: Was ich auch nicht gut kann, ich weiß nicht, wie das bei dir ist, ich kann nicht gut über Schicksalsschläge mit Leuten reden.
2: Ich frage schon danach, aber ich habe so eine natürliche Grenze. Also wenn ich jetzt zum Beispiel merke, jemand muss weinen. Ne? Mhm. Also es gibt ja Menschen, die dann so bewegt sind, wenn sie irgendwas erzählen, dass sie dann Tränen in den Augen haben und ich merke, gleich ist soweit. Ne? Gleich fließen die Tränen, gleich verliert derjenige oder diejenige die Kontrolle. Das finde ich auch total unangenehm. Und andererseits denke ich auch, nee, das ist doch peinlich jetzt. Also ich möchte die Person jetzt nicht so bloßstellen. Mhm. Ne, das will ja keiner. Keiner will ja im Fernsehen auf einmal losheulen oder total die Selbstkontrolle verlieren. Das ist mir auch dann unangenehm.
0: Und dann bin ich bei unseren Kollegen immer so dankbar, zum Beispiel Johannes Berg-Kerner, wenn der immer diese Gala Ein Herz für Kinder, wo nur kranke Kinder und weinende Eltern und weinende Kinder und dann ist aber wieder gut auch oft, ist er, dann sind sie wieder gesund und so. Und der macht das so sicher, führt er dadurch. Da sitze ich manchmal, saß ich im Publikum und dachte mir, ich bin so froh, dass das der Johannes macht. Ich würde den ganzen Abend heulen. Ich wäre völlig außer Fassung. Die leichte Unterhaltung ist mein Geschäft. Also ich tue mir wahnsinnig schwer mit schwierigen Themen, weil dann will ich es besonders getragen machen und dann merke ich schon, wie mein Gesicht anfängt zu zittern und dann fallen mir nicht die richtigen Worte ein. Und also ich bin da wirklich sehr, sehr unbegabt, was sowas angeht.
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0: Bettina Tietjen und ich, wir haben natürlich einiges zu besprechen. Es geht gleich um Zahnstocher. Und wir erfahren, warum sie nie, aber auch wirklich nie zu einem Klassentreffen ihrer alten Schule eingeladen wird. Einfach dranbleiben.

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grüße euch ganz, ganz herzlich. Ach, wenn ihr doch nur riechen könntet, wie es hier duftet in meinem kleinen Studio. Nach Butter, nach Vanille. Auch so ein bisschen nach frischen Erdbeeren und Vanillesoße. Ich habe nämlich Waffeln gebacken. Bettina Tietjen hat sich ja heute bei uns angemeldet. Und gleich hören wir weiter rein in unser Gespräch. Und dann wird sie uns erzählen, dass sie nicht immer nur glücklich ist. Manchmal ist sie nämlich auch traurig, weil sie zum Beispiel nicht mehr zu den Klassentreffen ihrer alten Schule eingeladen wird. Die ganze Geschichte dazu gibt's hier bei mir.

0: sind zurück an diesem schönen Wochenende. Also, der Sommer steht praktisch vor der Tür und passend dazu haben wir eine sommerliche Moderatorin heute bei uns im Studio. Ich glaube, eine Moderatorin, die häufiger durch Talkshows führt als jede andere.
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0: Bist du zu Klassentreffen gegangen, nachdem du aus der Schule raus warst?
2: Leider nie. Es gab ein paar Mal Klassentreffen, aber die haben mich nie erreicht. Oder ich konnte nicht. Leider nicht. Ich hätte so gerne mal gesehen.
0: Vielleicht haben die sich nicht getraut, dich anzurufen, weil die gesagt haben, die Bettina, die ist jetzt so ein Star, die kommt ja eh nicht.
2: Ach, Quatsch, das glaube ich nicht. Das glaube ich nicht. Aber ich glaube, ich habe ein, zwei Mal, konnte ich nicht. Und dann seitdem hat auch, glaube ich, nichts mehr stattgefunden. Mich würde es wahnsinnig interessieren, mal zu sehen, was aus denen geworden ist. Ich war ja in einer reinen Mädchenstufe. Also die ganze Stufe waren nur Frauen.
0: Meinst du, die würden über dich sagen, ach, die Bettina, ja klar, dass die jetzt beim Fernsehen ist und so eine Karriere gemacht hat. Das hat sich damals ja schon abgezeichnet.
2: Nee, glaube ich eher nicht. Also eine meiner besten Freundinnen von früher, mit der ich immer noch sehr gut befreundet bin, die sagt zwar immer, ja, dass sie sich da schon gedacht hat, dass ich sowas in die Richtung mache, aber ich glaube eher nicht, weil ich war ja nicht so eine Laute. Ich war ja eher so ein bisschen zurückhaltend in der Schule. Ich weiß es nicht bei mir. Ich glaube eher, wahrscheinlich so ein Mittelding. Ich war auch mal Klassensprecherin und so, also aber ich war jetzt nicht schüchtern, ne? Aber nee. Ich war auch nicht so eine von denen, die ganz von an waren. Das war ich nicht. Es hat sich im Laufe der Zeit entwickelt. Ich war auch aufgeregt, also was so Vorträge und so angeht, ne? So Referate, ja. Auch im Studium, also so vor der ganzen Klasse oder vor dem Auditorium da stehen und Referate halten, das war ganz schrecklich für mich. Ich war wahnsinnig aufgeregt.
0: Ist das nicht lustig? Ich auch bei Sportwettbewerben, auch bei Referaten, bei Prüfungen, bei allem extrem aufgeregt. Und das hat sich dann total gelegt.
2: Ja, das hat sich Gott sei Dank gelegt, würde ich sagen. Also ist deswegen, ich verstehe ja, hast du Lampenfieber,
0: null,
2: wenn du irgendwo
0: null.
2: Hingehst?
0: Also nein, gar nicht mehr. Also hoffe ich fast, dass ich so eine gewisse Spannung noch kriege, ja. Weil manchmal bin ich so entspannt, dass ich mir denke, du, ich bin ja auch schon, ich schlafe ja auf Bühnen. Ich könnte einschlafen, während ich moderiere, weil ich so einen Ruhepuls habe. Oder ich fange dann an, in der Nase zu bohren. Oder ich fange dann an, mir in den Zähnen zu pulen. Jetzt bei der Talkshow, wenn ich dann sitze, ich esse ja immer. Und dann fange ich an, wenn ich die Nüsschen esse und so, und merke ich, oh, jetzt habe ich, glaube ich, ein bisschen was zwischen den Zähnen. Dann fange ich an, mir mit der Karteikarte zwischen den Zähnen so rum zu fuhrwerken und so. Ja, dann denke ich mir, das macht man eigentlich nicht. Aber irgendwie denke ich, ich fühle mich da so zu Hause. Du doch auch.
2: Ich sehe das manchmal. Ja, ja, aber das mache ich jetzt nicht. Ich esse nie in der Talkshow, weil ich genau das hasse. Wir hatten gerade so einen Koch, so einen jungen Koch in der Sendung, Toni Sasa, und der hatte Bruschetta mitgebracht. Köstliche Bruschetta. Da kann ich mich natürlich nicht zusammenreißen.
0: Nein.
2: Das musste ich essen.
0: Ja.
2: Und dann sehe ich auf den Fotos, habe ich hier Weißbrot
0: Schwarz.
2: Zwischen den Zähnen.
0: Ja, oder Weißbrot.
2: Und das hasse,
0: ja, ja,
2: das hasse ich. Essensreste zwischen den Zähnen. Deswegen mache ich das. Deswegen esse ich in der Sendung normalerweise nicht.
0: Ich muss dir leider auch sagen, ohne jetzt zu früh auf unser Alter zu sprechen zu kommen, aber ich habe jetzt mehr zwischen den Zähnen als früher. Oder ich achte jetzt mehr drauf als früher. Ich habe jetzt ständig, ich habe unten hier, da habe ich so eine Lücke, da habe ich alles Mögliche drin. Also wenn ich da nicht regelmäßig reinige, könnte ich da am Ende der Woche, sag mal am Sonntag, dann hast du noch eine ganze volle Mahlzeit.
2: Ich habe so ein Implantat unten drin. Ne? In meinem Alter hat man das ja schon mal.
0: Ja,
2: ne? So ein,
0: ja.
2: Implantat. Und da ist nämlich auch so eine Lücke. Zwischen dem Implantatzahn und dem anderen ist auch so eine relativ große Lücke. Ich habe immer so kleine Zahnstocher dabei. So,
0: mhm.
2: Es gibt doch diese,
0: ja.
2: Ne, die habe ich immer dabei und immer einen Handspiegel. Und sobald ich was gegessen habe, gucke ich, dass da auch nichts ist. Und das kann ich in der Sendung ja nicht machen. Und also ich meine, du machst es
0: mit der Karte. Aber ich und weißt du, was ich auch manchmal mache mit meinen Haaren? Wenn es gar nicht anders geht, dann eigentlich die Haare. So. Ja, aber es ist, ich sage mal, es ist eine Notlösung. Ja, ja. Aber das mache ich wirklich nur,
2: Fall.
0: Wenn ich nicht im Bild bin.
2: Das weiß man ja immer. Manchmal dann frage ich mich, was machen die in der Regie? Weil in dem Moment, wo ich mir gerade die Nase puder oder irgendwas mache, dann bin ich auf einmal im Bild, also auf einmal rotlich. Ich denke, die müssen das doch sehen, dass
0: ja.
2: Man in dem Moment...
0: Vielleicht wollen die dich mal ein bisschen menschlich zeigen, weißt du, dass man
2: vielleicht,
0: so sagt,
2: vielleicht.
0: Guck mal, sie isst, sie schwitzt, sie ist eben doch eine von uns.
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0: Ich glaube, es gibt ja kaum einen anderen Promi, der so fürs Thema Camping steht wie Bettina Tietjen. Und genau darum geht's natürlich jetzt auch gleich in unserem Gespräch. Bitte dran.

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1: Ich bin Helen Martin. Wie wirkt sich die Cannabis-Legalisierung auf die Verkehrssicherheit aus? Um das künftig besser beurteilen zu können, sollen schwere Verkehrsunfälle unter Cannabis-Einfluss genauer erfasst werden. Das plant das Bundesverkehrsministerium. Soita Sowali mit den Einzelheiten.
2: Bislang lässt sich nur schwer nachvollziehen, welche Rolle Cannabis bei schweren Unfällen tatsächlich spielt. Künftig sollen deshalb THC-Werte aus Polizeikontrollen systematisch in die Unfallstatistik einfließen. So wollen Forscher und Behörden besser verstehen, wer unter Cannabis-Einfluss verunglückt und wo Aufklärung nötig ist.
1: Deutschland verstößt gegen EU-Recht. Es geht um Lohntransparenz. Heute ist die Frist abgelaufen, bis zu der die EU-Staaten ihr nationales Recht hätten anpassen müssen. Das Bundesfamilienministerium hatte angekündigt, die Anpassung erst in den nächsten Monaten vorzunehmen. Die neuen Regeln sollen dazu beitragen, dass Frauen und Männer für gleiche Arbeit das gleiche Gehalt bekommen. Die Folgen des Iran-Kriegs spürt ja auch die Flugbranche. Kerosin zum Beispiel ist deutlich teurer geworden. Der Weltluftfahrtverband rechnet deshalb damit, dass weitere Fluggesellschaften pleite gehen oder von größeren Konkurrenten übernommen werden könnten. Verbandschef Walsh hat der Nachrichtenagentur Reuters gesagt, dass er glaubt, dass Flugtickets längerfristig teuer bleiben. Wenn in ein paar Tagen die Fußball-WM losgeht, dann schauen die viele Menschen auch in Kneipen oder Biergärten. Doch für die Gastrobetriebe könnten die späten Anstoßzeiten ein Problem sein. Eine Auswertung des Instituts der deutschen Wirtschaft hat ergeben, wenn alle Spiele um 19 Uhr starten würden, könnte die Gastro ungefähr 103 Millionen Euro zusätzliche Einnahmen machen. So rechnet man mit einem Extraplus von rund 67 Millionen Euro.
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3: 22 bis 25 Grad messen wir mittlerweile an diesem Nachmittag und auch dem böigen Westwind geht so langsam die Puste aus. In der Nacht wird es allerdings frisch, die Tiefstwerte zwischen 10 und 7 Grad. Morgen erstmal viel Sonnenschein, sogar bei über 25 Grad, ab dem Nachmittag aber immer mehr Wolken und in der Folge spätestens ab dem Abend erste Schauer und Gewitter über der Region.
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5: Na, ihr Lieben, ich hoffe, ihr habt es euch gemütlich gemacht. Wo auch immer, vielleicht im Garten oder auf dem Balkon. Ihr könnt auf jeden Fall durch und durch genießen. Ich kümmere mich um den Rest. Ich habe Bettina Tietjen heute hier bei uns im Studio. Eine meiner absoluten Lieblingsmoderatorinnen. Und wir sprechen natürlich gleich über ein absolutes Herzensthema von Bettina. Sie liebt ja Campen und zwar schon ewig lange. Ihr könnt also eure Klappstühle und den Campingkocher rausholen. Wir sind gleich zurück und reden über genau dieses Thema. Aber vorher gibt es natürlich erstmal Musik.

0: Hallöchen, wir sind zurück und hören gemeinsam rein in den nächsten Teil des Promi-Interviews. Heute ist eine Frau bei uns, die seit 30 Jahren vor der Kamera steht.
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0: Wann bist du das letzte Mal ins Auto gestiegen und einfach losgefahren?
2: Das letzte Mal losgefahren sind wir im Oktober. Ne? Oktober letztes Jahr, das war unser letzter Trip. Und da eigentlich fahren wir sehr oft dann los und mal gucken, wo wir landen. Also wir haben kein ganz konkretes Ziel meistens, sondern im Laufe der, während wir dann unterwegs sind, gucke ich mal, wo könnte man anhalten, was ist schön, wo gibt es einen netten Campingplatz und sowas. Also das war im Oktober zuletzt, als wir von Südfrankreich wieder nach Hause gefahren sind. Da haben wir dreimal angehalten und kannten keinen von diesen Orten, wo wir angehalten haben.
0: Jetzt ist ja so, dass wenn man immer von zu Hause aus mit dem Auto losfährt, also mit dem Camper, dann ist es ja wie so konzentrische Ringe sozusagen um das eigene Heimatdorf oder den eigenen Heimatort. Da kennt man sich dann, da war man jedes Mal schon und dann muss es sich ja irgendwann so ein bisschen ausfransen. Aber so richtig arg weit weg kommt man ja mit so einem Camper nicht. Oder was ist das Weiteste, wie weit ihr fahrt?
2: Also wir waren schon in Apulien, ne? Also sehr, sehr weit südlich Süditalien. Ja, ja. Das sind, glaube ich, insgesamt über 4.500 Kilometer gewesen, hin und zurück.
0: Okay.
2: Dann waren wir schon Nordspanien, also Baskenland, Santander, der die Ecke. Dann Schweden ganz hoch, also bis auf so eine Insel zwischen Finnland und Schweden.
0: Oh ja,
2: das war das Weiteste, wo wir waren. Ja, also Korsika, diese Inseln. Also wir versuchen in 4 Wochen das zu erschaffen, wie weit man kommt, ohne dass man permanent im Auto sitzt. Ne? Also das mache ich nicht mehr so gerne. Früher waren wir 2 Wochen, hatten wir nur Zeit und sind dann ganz nach Südfrankreich gefahren und wieder zurück innerhalb von 2 Wochen. Da haben wir keine Lust mehr zu. Also wir machen jetzt schon ein bisschen gemütlicher, so immer so 3-4 Stunden am Tag oder 5 Stunden am Tag fahren. Und das, wir haben immer so 4 Wochen, manchmal ein bisschen mehr als 4 Wochen, was man da erreichen kann in der Zeit.
0: Da mit kann man aber fahren. Viel,
2: das machen wir.
0: Viel schaffen.
2: Ja, man schafft schon. Man
0: also
2: schafft
0: sagen
2: einiges.
0: Wir mal, ihr schafft 400 Kilometer am Tag, da kommt man ja schon ordentlich voran.
2: Ja, aber wir halten natürlich auch mal 2-3 Tage an. Ne? Wir fahren ja nicht jeden Tag weiter.
0: Nee, also wir
2: machen Roadtrips, aber wo es uns gefällt, bleiben wir auch eine Weile. Wir waren bis nach Montenegro vorletztes Jahr. Also da wollten wir eigentlich bis Albanien.
0: Ja.
2: Und das war uns dann aber ein bisschen zu weit, weil es sehr heiß war. Und da haben wir dann in Montenegro gedacht, oh nee, jetzt ohne Klimaanlage nochmal 400 Kilometer weiter, hatten wir dann keine Lust mehr.
0: Ja.
2: Dann haben wir dann rumgedreht und sind nach Kroatien gefahren. Aber wir sind ja nicht so festgelegt. Also wir gucken immer, wie wir Lust haben gerade. Das hängt ja von verschiedenen Faktoren ab. Und wenn wir ganz weit weg wollen, also Australien, Kanada, dann fliegen wir und mieten uns da ein Wohnmobil.
0: Das wollte ich nämlich sagen. Also das heißt, du fliegst auch mal irgendwo hin, aber dann,
2: ja.
0: Der Camper ist eigentlich meistens, sage ich mal, Teil des Urlaubs, oder?
2: Ja, also die längeren Urlaube auf jeden Fall. Mal eine Woche fliegen wir auch mal irgendwo hin. Wir waren jetzt über Silvester, waren wir zum Beispiel auf Gozo, ist so eine kleine Insel bei Malta. Oder wir sind auch mal auf Mallorca. Oder machen mal eine Städtereise. Sowas machen wir auch. Ne? Mhm. Und dann wohnen wir nicht im Wohnmobil. Aber alles, was länger ist, also länger unterwegs sein, ab 2 Wochen immer mit dem Wohnmobil. Also ich bin bestimmt im Jahr 7-8 Wochen unterwegs.
0: Ist dieses Wohnmobil immer vorbereitet? Also ist das immer so, okay, das steht jetzt im Winterquartier, aber wenn jetzt der Sommer ist, ist das so, dass man sagen könnte, wir fahren jetzt los und also da hat man da immer seine Bettwäsche drin, seine Konserven, ist das alles fertig?
2: Bettenbezogen ist gut. Du müsstest das mal sehen, du müsstest mal mit mir mitfahren. Das Bettenbezogen geht gar nicht, weil das ja ein... Das ist ganz klein. Also wir müssen die Sitze umfunktionieren zum Bett. Also wir müssen die aufklappen, die beiden Sitzbänke,
0: ja.
2: Die werden aufgeklappt, die werden nach vorne rausgezogen und dann kommen da so Schaumstoffauflagen drauf und dann wird das Bett gemacht. Das heißt, wir müssen jeden Abend unser Bett machen. Ne? Das müssen wir schon. Aber wir haben unser Bett und das ist natürlich alles drin im Auto.
0: Ja.
2: Wir müssen eigentlich, wenn wir losfahren, nur die Fahrräder hinten rauf machen. Das macht mein Mann, der macht die beiden E-Bikes da hinten rauf, weil wir immer Fahrräder dabei haben. Und alles und unsere Klamotten, die bringen wir dann, räumen wir in die Schränke rein. Und das ist alles, mehr brauchen wir nicht.
0: Jetzt
2: also wir haben natürlich immer so ein bisschen Essensvorräte. So ein bisschen so Nudeln, was man so hat, Couscous, Reis, paar Dosen, das haben wir natürlich dabei.
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0: Bettina Tietjen hat einen absoluten Running Gag, der mit ihrem Mann zu tun hat. Und wenn sie diesen Satz sagt, diesen Gag, dann müssen schon alle lachen, die sie umgeben. Die ganze Geschichte gibt's gleich bei mir. Ich freue mich auf euch.

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Lasst euch gut gehen an diesem schönen Wochenende. Wir sind mittendrin, ihr habt ja schon mitgekriegt, mittendrin im Promi-Interview der Woche. Ich habe Bettina Tietjen heute bei mir, eine meiner Lieblingsmoderatorinnen. Und gleich erzählt sie, dass sie einen Running Gag hat sozusagen. Einen Satz, den sie immer sagt, wenn sie mit ihrem Campingmobil unterwegs ist. Hat mit ihrem Mann zu tun, kann ich schon mal verraten. Die ganze Geschichte gibt's gleich hier bei mir.

0: So, jetzt geht's weiter mit dem großen Promi-Interview. Heute mit einer Frau, die schon im ersten Kinofilm von Horst Schlemmer mitgespielt hat.
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0: Würdest du sagen, dass man durchs Campen ein bodenständiger und auch patenter, geländegängiger Mensch wird? Weil ich liebe ja Leute, die so wie du, bei dir hat man ja das Gefühl, dich kann man irgendwo hinsetzen und sagen, hier bitte, mache ein Feuer, finde dich zurecht und so, ja. Du bist dadurch sehr patent geworden, oder?
2: Ja, es geht. Also ich bin ein weniger patent, als man glaubt, weil ich ja immer mit meinem Mann unterwegs bin und der macht sehr
0: der schreibt
2: viel,
0: auch
2: muss
0: die
2: man
0: Bücher.
2: Sagen. Nein, aber der hat doch, ich habe doch, als ich losgefahren bin, das erste Mal mit der, für die Sendung Tietjen campt, habe ich mich gar nicht vorbereitet. Da bin ich überhaupt das erste Mal mit diesem Auto gefahren, weil immer mein Mann sonst am Steuer sitzt.
0: Und du wusstest gar nicht, wo man die Toilette ausleert und diese ganzen
2: Sachen?
0: Ich
2: wusste gar nichts. Ich hatte alles, habe ich immer auf ihn abgewälzt. Ich wusste nicht mal, wo man dieses Elektrokabel reinsteckt. Und da war doch Matthias Matschke, war mein erster Gast. Und der hat dann immer gesagt, Bettina, wenn du noch einmal sagst, das macht normalerweise mein Mann, das ist eine Therapie. Du sollst lernen, ohne deinen Mann unterwegs zu sein und das alles zu schaffen. Und ich bin der Therapeut. Und dann konnte ich natürlich nicht mehr. Aber dann haben die mir am Ende der Aufzeichnung haben die mir so eine Basecap geschenkt, die Produktionsfirma, wo drauf stand, genau, normalerweise macht das immer mein Mann, steht da. Aber jetzt kann ich das, jetzt kann ich doch
0: aber
2: einiges.
0: Soll ich dir mal was sagen? Ich finde das, also erstens mal ist es ja so, was du kannst, machst du auch. Also das heißt, da man ja als Frau in der Regel alles kann, muss man ja auch in der Regel alles machen. Deswegen hält man sich auch manchmal, finde ich, bewusst zurück und sagt, nee, das macht mein Mann so, ja. Und ich finde auch, wenn die so Herrschaftswissen dann haben, ja, dann können sie das auch so ausspielen, die Männer, ja. Ich leere mal eben
2: so
0: die Toilette aus oder ich stecke jetzt den Stecker hier rein. Und so, aber er steckt eben nur den Stecker da rein und jetzt weißt du endlich, wie wenig Arbeit es eigentlich ist.
2: Ja, ja, und das ist bei ganz vielen Sachen so. Und bei mir also war das auch so mit dem Fahren, weißt du, mit dem Fahren dieses Autos, das ist ja kein riesen LKW. Nee. Und es wurde mir immer gesagt, nee, musst du ganz vorsichtig sein, auch mit dem Bremsweg, weißt du, der Bremsweg. Und wenn du in die Kurve fährst, muss man sehr, also man muss schon, und da, ich fahre damit jetzt total souverän, ist überhaupt gar kein Problem für mich, mit diesem Auto zu fahren. Mhm. Und immer wenn mein Mann dann in irgendwelchen Situationen nervös wird, weil er nicht parken kann, weil er Angst hat, sich festzufahren oder so, dann sage ich immer, du, gib mir den Schlüssel.
0: Ich mach
2: kann das
0: gerne.
2: Lass mich fahren.
0: Letztes Wochenende war ich in unserem Ferienhaus in Schweden und da bin ich das erste Mal mit einem Anhänger gefahren. Und auch da wird ja sonst immer so ein bisschen, ja, du, da muss man aufpassen und da muss man hier und die Bremse lösen und da muss man da und da muss man gegenlenken und so. Dann habe ich das Ding da hinten einfach zu mir selbst erschlossen, wie man so einen Anhänger da ranhängt. Ja, ist ja nicht so schwer, das musst du erst hochkurbeln, dann musst du wieder runterkurbeln, dann musst du die Bremse lösen und dann musst du das Rad hochklappen. Das ist allerdings, glaube ich, wirklich wichtig, sonst haust du.
2: Das habe ich noch nie gemacht, Ist das gar nicht so schwierig?
0: Ist überhaupt nicht schwer. Und dann ziehst du dieses Ding. Ich gebe zu, dass das Rückwärtsfahren mit einem Hänger ist wirklich schwer, weil da musst du wirklich gegenlenken. Und da muss ich auch sagen, habe ich dann eher Stellen gesucht, wo ich im Vorwärts so einer Schleife wenden konnte, weil Rückwärtsfahren, das habe ich irgendwie nicht hingekriegt. Aber da dachte ich mir auch, also mein Gott, das ist ja jetzt alles nicht so schwierig. Yeah. Und es ist ja auch so toll, wenn man das alles macht, weil man doch immer noch, ich ziehe mich natürlich bei manchen Sachen so ein bisschen drauf zurück, ja komm, das soll jetzt mal der Mann machen und so. Und eigentlich ist es viel besser, wenn man auch das noch selber macht, weil dann weiß man zumindest, wie es funktioniert.
2: Geht. Ja. Wie es geht. Also ich glaube, ich könnte, man kann alles theoretisch, aber ich finde es auch ganz bequem, wenn ich nicht alles machen muss. Also es gibt Dinge, die mache ich, könnte ich bestimmt, wenn ich sie mir drauf schaffen würde, aber ich finde es ganz angenehm, dass er das dann macht. Also da bin ich jetzt gar nicht so, dass ich das, also ich bin emanzipiert. Ich brauche jetzt nicht unbedingt zu wissen, wie die Wärmepumpe funktioniert. Das hat mein Mann mir neulich, er konnte nicht glauben, dass ich nicht weiß. Ich habe gesagt, ja, aber wie ist das denn? Und wie kommt denn das Wasser?
0: Das weiß ich übrigens auch nicht.
2: Warm. Ja, und das habe ich dann erst mal gesehen, wie das geht. Ja. Und das ist eigentlich auch nicht kompliziert, aber ich wusste es nicht. Ich habe mich nie dafür interessiert, wie Wasser eigentlich warm gemacht wird.
0: Wie das genau funktioniert, entzieht sich meiner Kenntnis. Aber es soll halt einfach funktionieren.
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0: Bettina Tietjen ist 66 Jahre alt und könnte sich theoretisch ein Hotelzimmer leisten. Stattdessen schläft sie auch mal gerne im Wald mit Wildschweinen, im Zelt, auf einer Isomatte. Ich habe Fragen. Bis gleich.

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1: Ich bin Helen Martin. Eigentlich war Bundespräsident Steinmeier kein Fan von möglichen Olympischen Spielen in Deutschland im Jahr 2036. Denn genau 100 Jahre davor, also 1936, hatte Nazi-Deutschland Olympia ausgerichtet. Jetzt hat das Staatsoberhaupt seine Haltung aber geändert, wie die ARD berichtet. Steinmeier ist demnach überzeugt, dass alle Beteiligten mit diesem Datum verantwortungsvoll umgehen würden. Der Deutsche Gewerkschaftsbund will die Betriebsrente vorantreiben. Etwa 20 Millionen Menschen in Deutschland hätten keine betriebliche Altersvorsorge, so DGB-Chefin Fahimi im Redaktionsnetzwerk Deutschland, weil sie in Unternehmen ohne Tarifbindung arbeiten würden. Soita Sowali berichtet.
2: Die Gewerkschaften wollen das gemeinsam mit den Arbeitgebern für alle Beschäftigten regeln. Konkrete Vorschläge will DGB-Chefin Fahimi Ende des Monats vorlegen. Eins ist für sie aber sicher, die Kosten dürften nicht allein die Arbeitnehmer tragen. In vielen anderen europäischen Ländern zahlen Arbeitgeber laut Fahimi sogar mehr in die Altersvorsorge ein als ihre Beschäftigten.
1: Dialog und Toleranz statt Waffen und Mauern. Das war eine der Botschaften von Papst Leo bei seiner riesigen Messe in Madrid. 1,2 Millionen Menschen waren dabei, als sich der Pontifex klar gegen Rechtspopulismus und Ausgrenzung positioniert hat. Leo macht auf seiner einwöchigen Spanienreise noch Station in Barcelona und auf den Kanarischen Inseln. Heute ist UNESCO-Welterbetag und zu diesem Anlass hat die deutsche UNESCO-Kommission dazu aufgerufen, bedeutende Kulturstätten zu schützen. Auf der ganzen Welt würden Welterbestätten immer stärker unter Druck stehen, zum Beispiel wegen des Klimawandels oder wegen Kriegen, heißt es. In Deutschland gibt es insgesamt 55 Welterbestätten.
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3: 22 bis 25 Grad messen wir mittlerweile an diesem Nachmittag und auch dem böigen Westwind geht so langsam die Puste aus. In der Nacht wird es allerdings frisch, die Tiefstwerte zwischen 10 und 7 Grad. Morgen erstmal viel Sonnenschein, sogar bei über 25 Grad, ab dem Nachmittag aber immer mehr Wolken und in der Folge spätestens ab dem Abend erste Schauer und Gewitter über der Region.
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5: Herzlich willkommen zurück. Ich grüße alle ganz herzlich, die heute nicht arbeiten müssen und natürlich aber auch die, die heute arbeiten müssen. Manche können ja auch am Wochenende nicht so ganz entspannen, auch und besonders für euch ist diese unterhaltsame Show und wir haben wirklich alles dafür gegeben, dass es heute lustig wird mit unserem Gast Bettina Tietjen. Die steht seit gefühlt 30 Jahren auch gefühlt jeden Tag vor der Kamera und eigentlich läuft es doch gut in ihrem Leben, aber ab und zu, da will sie einfach mal raus aus der Zivilisation, dann schläft sie mitten im Wald, im Zelt bei totaler Dunkelheit. Wer sie begleitet hat und warum sie das ab und zu mal braucht, das erzählt sie uns nach der besten Musik fürs Wochenende. Aha.

0: zurück. Also mir sitzt heute eine Frau gegenüber, die das Campen wieder salonfähig gemacht hat.
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2: Aber weißt du was, mit dem Feuer, weil du das eben mit dem Feuer machen gesagt hast. Also das im Wald Feuer machen, hätte ich jetzt, ja, hätte ich irgendwie versucht zu machen, aber ich hätte jetzt nicht gewusst, wie es genau geht. Ich war ja mit meinem Sohn, habe ich ja letztes Jahr im Winter im Wald übernachtet eine Nacht. Ich hätte es nie ohne ihn gemacht. Also, aber er hat gesagt, wir gehen in den Wald und dann wegen Feuer. Und dann hat er, als allererstes hat er ein Feuer gemacht. Ja. Und dann hat, er hatte nicht mal ein Feuerzeug, er hatte so ein, ich weiß gar nicht,
0: wie das heißt. Er hatte so einen
2: Feuerstein. So ein Stab. Das habe ich in meinem Leben vorher noch nicht gesehen, wie das geht. Und ruckzuck hatten wir ein ganz tolles Feuer. Und ich hatte fürchterliche Angst vor Wildschweinen, vor Wölfen, vor allem. Aber das mit dem Feuer hat funktioniert.
0: Und wo habt ihr denn geschlafen?
2: Im Wald, im Zelt. Aber allerdings im Zelt, ja. Aber in einem Wald in Niedersachsen, in einer absoluten Einsamkeit. Da war nichts. Nee. Da war kein Licht. Da waren nur Bäume und ein Feld. Und wir hatten so ein Nachtsichtgerät. Und ich hatte immer furchtbar Angst, dass ich im Nachtsichtgerät irgendwas Schlimmes sehen würde, weißt du? So ein Bär vielleicht nicht, aber ein Wolf oder ein Wildschwein. Und wir haben nur einen Hasen gesehen, sonst nichts. Aber die Wölfe sind da. Da leben Wolfsrudel und auch ganz viel Wildschwein. Du hast die Spuren überall gesehen. Also das war eine Nacht, ich kann dir sagen, ich fühlte mich so ungefähr wie Robinson Crusoe nach dieser Erfahrung. Es war interessant.
0: Ich kann auch Feuer machen und ich weiß, dass in der Natur oder vor allem also da, wo ich häufiger bin oder so, auch manchmal bin ich auch in so Hütten, wo überhaupt kein Strom, also schon Strom, aber irgendwie keine Heizung ist. Und da muss man eben den ganzen Tag ist das Feuer machen tatsächlich, das ist total essentiell. Also du musst eigentlich immer dafür sorgen, dass das Feuer nicht ausgeht, weil sonst kannst du nicht kochen, kannst dein Wasser nicht warm machen und irgendwie so und es wird sofort kalt. Und ich finde das ganz toll. Und zum Beispiel also ein Mann, der kein Feuer anmachen könnte, ja, vergiss es. Nee. Es gab so Sachen, die haben mich immer schon, ich finde es ja schon, also bei mir reicht es ja schon, wenn einer mit dem Feuerzeug die Bierflasche aufmachen kann.
2: Ja, so kann ich halt. Solche Skills finde ich auch, das finde ich schon ganz gut, wenn man das kann. Also das finde ich, kann man schon erwarten, dass das erledigt wird. Aber wieso bist du denn in Hütten unterwegs? Wanderst du dann oder wieso bist du in Hütten, wo man immer Feuer machen muss?
0: Nein, aber ich sag ich mal, zu meinem Ferienhaus gehören dann auch so kleinere Hütten, wo eben tatsächlich kein Komfort ist. Also ich liebe das. Ich muss dir ehrlich sagen, weil mein Leben ist ja doch, wir können es ja jetzt aussprechen, relativ luxuriös natürlich. Also die Umstände sind ja sehr, wie soll ich sagen, komfortabel, um es mal vorsichtig auszudrücken, weil man natürlich, man lebt ja irgendwie in großem Komfort. Und dann ist für mich die schönste Erholung, aber es klingt jetzt vielleicht bescheuert und es ist ja bei dir mit dem Camper auch nichts anderes, wenn man auf das Einfachste zurückgeworfen ist. Für mich gibt es nichts Schöneres, als eine Packung Toastbrot aus dem Kühlschrank oder Gefrierschrank zu holen. Ich hatte jetzt eingefroren Milch, Butter und Toastbrot. Dann hatte ich irgendwie, keine Ahnung, dann habe ich mir irgendwie drei Sachen gekauft und davon lebe ich dann einfach irgendwie 5 Tage und hole mir Eier aus dem Stall und irgendwie so. Das ist für mich das Schönste und für mich ist das Schlimmste, im Hotel zu sein und you want the beef or you want the chicken today? Es nervt mich ohne Ende.
2: Guck mal, sind wir in der Hinsicht ticken wir ja total gleich. Nur, dass du das eben auf diese Art und Weise machst und ich mach's im Camper.
0: Ja.
2: Aber das ist das Schönste. Du wärst eine gute Camperin. Also du hättest überhaupt kein Problem damit, glaube ich. Du brauchst nichts. Ich lasse alles zu Hause, was ich sonst immer brauche. Ich habe so gut wie kein Schminkzeug dabei. Nee. Ich habe einen mini kleinen Spiegel. Das Nötigste an Klamotten, was man so dabei hat. Und das war's. Also, und mehr brauche ich auch nicht. Und genau das liebe ich ja. Ich will nicht im Hotel, ich will nicht morgens um 10 schon geschminkt und gestriegelt da irgendwo sitzen und dann sitzen nebenan die Leute und nein, auf gar keinen Fall. Ich möchte im Bikini frühstücken, wann immer ich will und ich möchte einfach alles machen, wo ich Lust zu habe, ohne darauf achten zu müssen, wie sehe ich dabei aus. Deswegen ist für mich ja das Einzige, was ich nicht mag, wenn unkontrolliert Fotos entstehen, die ich dann zugeschickt bekommen und unterschreiben soll, wo ich mich selber nicht drauf erkenne, weil ich denke, wer ist die Frau? Wer ist diese ungepflegte Frau?
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0: Bettina Tietjen ist auch ein Stück weit verzweifelt und braucht natürlich unsere Hilfe heute. Sie sucht nämlich händeringend nach einer Kaffeemaschine. Was muss diese Kaffeemaschine haben? Ja, sie muss vor allem klein sein und an der Wand hängen können. Aber die Details gibt's in wenigen Minuten hier bei uns.

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wünsche euch ein stressfreies Wochenende. Ich muss sagen, ich weiß es sehr zu schätzen, dass ihr auch heute wieder eingeschaltet habt. Heute lohnt sich's ja auch mal wirklich, denn wir haben Bettina Tietjen hier bei uns im Studio und ich sag's wie es ist, die ist inzwischen auf Hilfe angewiesen. Ja, sie sucht nämlich eine Kaffeemaschine und diese Kaffeemaschine muss eine ganz besondere Kaffeemaschine sein, sonst passt das hinten und vorne nicht. Mehr dazu gibt's gleich hier bei mir.

0: Wir sind zurück heute mit einer Frau, die ihre Karriere als Autorin und Reporterin angefangen hat. Ja, ungefähr 30 Jahre später zählt sie zu den bekanntesten Moderatorinnen.
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0: So, jetzt pass auf, es ist Zeit für ein Spiel. Aha. Bettina liebt das Campen, Freiheit, Natur, irgendwo stehen bleiben und im Zweifel einfach weiterfahren, wenn es nicht mehr passt. Heute wird Barbara einfach mit eingepackt. Ihr spielt Betty und Babsi Back to Nature. Ihr plant gemeinsam den perfekten Campingurlaub. Wir haben euch dafür einen Fragenkatalog vorbereitet. Ihr geht die Fragen zusammen durch und liefert uns die Antworten vom Fahrziel bis zum letzten Abwasch. Die schon leicht sandige Redaktion. Wohin fahren wir, ist die erste Frage.
2: Ich würde sagen nach Korsika.
0: Ja, ich bin dabei. Korsika ist toll.
2: Ist ein Traum. Die ist meine absolute Lieblingsinsel.
0: Verrätst du jetzt auch immer, wo du hinfährst und wo die besten Plätze sind oder behält man das dann für sich?
2: Das behalte ich für mich. Also ich umschreibe es. Ich habe schon so ein paar Plätze, die ich verrate, aber die sind so bekannt, das ist kein Geheimtipp mehr. Aber meine Geheimtipps verrate ich natürlich nicht. Also das mache ich nicht. Nee. Dann stehen ja da, muss ich ja befürchten, dass die Leute schon vor mir da sind und darauf warten.
0: Ja, eben. Gleich kommt die Frau Tietjen. Wer fährt von uns beiden?
2: Wir können uns abwechseln, finde ich
0: auch,
2: oder?
0: Oder?
2: Wir fahren doch beide gern.
0: Ja.
2: Und auch beide gut, glaube ich. Ne?
0: Ja,
2: und
0: total.
2: Dann wechseln wir uns einfach ab.
0: Was muss im Kühlschrank sein, wenn wir losfahren?
2: Also da haben wir wahrscheinlich etwas unterschiedliche Bedürfnisse. Ich habe bei dir schon eben was von Toast gehört und Milch. Ich trinke weder Milch noch esse ich Toast. Ich würde immer, bei mir wäre immer ein bisschen Käse im Kühlschrank,
0: ja.
2: Joghurt,
0: ja.
2: Und auf jeden Fall Weißwein.
0: Okay.
2: Das gut, ist denn, das ganz sicher.
0: Da esse ich dir, also da trinke ich dir auf jeden Fall schon mal nichts weg. Doch wobei, ah ja, aber so morgens ein Kaffee, oder? Ja.
2: Ach so, ja, aber ist ja nicht im Kühlschrank.
0: Also nee, ist klar,
2: ich trinke
0: genau.
2: Ja, ne, also, ja, Kaffee habe ich immer dabei. Und du trinkst auch Kaffee, ne? Du bist auch Kaffeetrinkerin.
0: Ja, fantastisch.
2: Morgens immer ganz früh, direkt nach dem Aufstehen musst du
0: sagen. Direkt nach dem Aufstehen. Und es ist ja, in eurem Mobil stelle ich es mir so vor, man kann es ja aus dem Liegen heraus, oder? Kann man doch wahrscheinlich fast zur Kaffeemaschine greifen.
2: Ja, ich habe ein Riesenproblem, weil meine Kaffeemaschine kaputt gegangen ist. Ich hatte ja die kleinste Kaffeemaschine der Welt. Die habe ich 15 Jahre lang habe die gehabt. Die ist wirklich so ein kleiner, kompakter Kasten, hängt an der Wand und da kannst du wirklich, du fällst aus dem Bett, also du kommst aus dem Bett, also das stellst dich dahin, wo genau noch Platz ist, dafür zwei Beine und dann machst du ein Pad rein, Wasser rein, Tasse, Knopfdruck und dann hast du Kaffee und dann, wir trinken immer morgens im Bett den ersten Kaffee mit Blick aufs Meer oder wo wir auch gerade stehen oder ich setze mich in die Hängematte und gucke in die Sonne und trinke meinen Kaffee. Und diese Kaffeemaschine ist leider kaputt gegangen, altersschwach. Und die gibt es nicht mehr. Und jetzt haben wir uns tatsächlich, weil wir gedacht, was haben wir für eine Alternative? Da müssen wir ja so einen Durchdruck, wie heißt
0: das? So einen Unterdruck, so eine French Press.
2: Genau, eine French Press. Und dazu brauchen wir aber einen Wasserkessel, den wir nicht hatten bisher. Und das ist halt, stell dir vor, einer liegt noch im Bett, der andere muss dann da erstmal das Gas anmachen, Wasserkessel aufsetzen. Das ist wahnsinnig umständlich.
0: Und hast du hast Strom, oder?
2: Ja, wir haben, also für die Kaffeemaschine brauchten wir natürlich Strom. Aber eigentlich können wir auch ohne Strom. Der Kühlschrank geht mit Gas auch, funktioniert mit Gas. Und wir haben so Solarpanels, da können wir unsere E-Bikes mit aufladen, unsere Handys. Also das ist eigentlich, cool. Wir sind nicht unbedingt auf Strom angewiesen. Aber ja gut, jetzt haben wir ja die Kaffeemaschine nicht mehr. Im Grunde brauchen wir jetzt gar keinen Strom mehr.
0: Ja, das ist natürlich doof, eine kleine Maschine, wenn du sagst, die wird nicht mehr hergestellt. Das ist das, dass sowas nicht mehr
2: wird
0: geht.
2: Wird nicht mehr hergestellt. Also ich bin immer noch, ich erzähle immer davon, weil ich immer noch hoffe, dass Leute sich melden, die sagen, ich habe diese Maschine noch irgendwo im Keller oder ich weiß jemanden, der eine hat. Ne? Weil es gibt ja oft bei solchen alten Produkten noch irgendwas Originalverpacktes, was keiner braucht. Ne?
0: Da wollen wir mal hoffen.
2: Also hoffe ich immer.
0: Meldet
2: also
0: euch bei mir, ich leite alles an Bettina weiter.
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0: Wir spielen gleich unser Redaktionsspiel weiter und da wird's ein bisschen spicy. Bettina und ich, wir einigen uns gleich auf einen Mann, mit dem wir unseren Schlafsack teilen.

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1: Ich bin Helen Martin. Frauen und Männer sollen für gleiche Arbeit das gleiche Gehalt bekommen. Damit das Realität wird, sollen neue EU-Regeln helfen. Doch die hat Deutschland noch nicht umgesetzt und verstößt damit ab morgen gegen EU-Recht. Heute endet die Frist zur Umsetzung der Regeln. Ann-Christine Wenzel berichtet aus Brüssel.
2: Deutschland hat auch schon angekündigt, dass die Regeln in den nächsten Monaten angepasst werden sollen. Was sich dann ändern soll? Bewerber sollen früh die Info bekommen, was das Einstiegsgehalt ist. Wer schon einen Job hat, soll erfahren können, was die Kollegen im Durchschnitt verdienen. Und größere Arbeitgeber müssen künftig regelmäßig berichten, wie die Entgeltlücke zwischen Frauen und Männern ist.
1: Schwere Verkehrsunfälle, bei denen Cannabis im Spiel war, sollen künftig in der Verkehrsstatistik auftauchen. Das sieht ein Gesetzentwurf des Bundesverkehrsministeriums vor. Damit sollen die Auswirkungen der Cannabis-Legalisierung auf die Verkehrssicherheit besser bewertet werden können. Bei Cannabis am Steuer gibt es schon einen Grenzwert, der liegt bei 3,5 Nanogramm THC je Milliliter Blutserum. Im September entscheidet sich, welche Stadt oder Region der deutsche Olympiabewerber wird. Da geht es dann auch um Olympische Spiele 2036. Bundespräsident Steinmeier war ursprünglich gegen Sommerspiele in diesem Jahr. Denn 100 Jahre davor, also 1936, hatte Nazi-Deutschland Olympia ausgerichtet. Laut der ARD hat Steinmeier seine Meinung aber geändert und gesagt, dass er überzeugt sei, dass alle Beteiligten mit diesem Datum verantwortungsbewusst umgehen würden. Menschen sind kooperativer, als sie denken. Das ist bei einer neuen Studie rausgekommen. Da heißt es, dass die Bereitschaft zur Zusammenarbeit mit Fremden weltweit stark ausgeprägt ist, auch wenn ein eigener Nachteil im Spiel ist. Besonders in Deutschland unterschätzen die Menschen den Kooperationswillen ihrer Mitmenschen.
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3: 22 bis 25 Grad messen wir mittlerweile an diesem Nachmittag und auch dem böigen Westwind geht so langsam die Puste aus. In der Nacht wird es allerdings frisch, die Tiefstwerte zwischen 10 und 7 Grad. Morgen erstmal viel Sonnenschein, sogar bei über 25 Grad, ab dem Nachmittag aber immer mehr Wolken und in der Folge spätestens ab dem Abend erste Schauer und Gewitter über der Region.
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5: Es ist Wochenende. Herzlich willkommen zurück. Die Arbeitswoche ist für die meisten ja rum. Und es liegt mir sehr am Herzen, dass ihr heute eure freie Zeit genießt. Und deswegen habe ich Waffeln gebacken. Ich habe eine gemütliche Atmosphäre geschaffen und mir einen super Gast eingeladen, nämlich die Moderatorin Bettina Tietjen. Und gleich wird es ein bisschen spicy. Denn wir klären natürlich, welcher Promi-Mann darf in den Campingschlafsack von Bettina. Und vielleicht quetsche ich mich auch noch dazu. Für wen sie sich entschieden hat, das erzählt sie uns nach der besten Musik.

0: das Promi-Interview der Woche geht weiter. Mein heutiger Gast hat einen regelrechten Camping-Boom ausgelöst. Und passend dazu spielen wir natürlich unser Redaktionsspiel. Wir planen nämlich gemeinsam unseren Campingtrip.
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0: Es gibt ein großes Rudelcampen mit Promis. Wer darf mit in unseren Schlafsack? Jetzt wird es auch gleich wieder weiß. Am Ende kommt dann immer die Sexnummer nochmal hier um die Ecke.
2: In den Schlafsack?
0: Also ja, oder nee, sagen
2: Schlafsack
0: wir mal...
2: Würde ich niemanden
0: nee,
2: lassen.
0: Nee, ich auch nicht, ehrlich gesagt. Aber jetzt mal
2: also dich vielleicht.
0: Ja.
2: Dich vielleicht. Wir
0: ich
2: können
0: bin
2: uns
0: ganz
2: einteilen.
0: Warm und weich. So. Aber also wen nehmen wir denn mit? Du? Ich meine, du machst ja Rudelcampen mit Promis. Du hast ja schon alle dabei gehabt. Wer war denn, wen hast du denn in außergewöhnlich guter Erinnerung als Begleitung?
2: Eigentlich alle. Also das kommt drauf an. Also als besonders lustig und entspannt natürlich Jürgen von der Lippe, weil der ist ja sowas von Anti-Camping. Also der findet Camping ja furchtbar. Er ist aber trotzdem ein sehr guter Mitreisender.
0: Ja.
2: Und der kann übrigens gut spielen. Der hat Skat. Der hat den ganzen Jungs, die mit waren, Skat beigebracht. Mhm. Also Jürgen ist, glaube ich, ein sehr guter Kartenspieler. Gut, den also in der Hinsicht. Und was so das Campen angeht und das Campen können, da würde ich vielleicht Wiegald Boning mitnehmen, weil der ja super ein solcher Outdoor-Mensch ist.
0: Ja.
2: Also dem kann ja gar nichts passieren. Den kann ja nichts erschüttern. Den kannst du einfach im Wald abstellen und sagen, finde dich zurecht. Da ist der, glaube ich, eine gute Hilfe, wenn man mal in irgendeine Situation gerät, auf die man nicht vorbereitet ist.
0: Ich finde, in der Gruppe was zu machen, auch wenn man am Anfang so sagt, vielleicht über den einen oder anderen, ach, der ist jetzt nicht so mein Fall, aber am Ende der Woche ist man ja dann doch irgendwie so eine eingeschworene Gemeinschaft, glaube ich.
2: Ja, genau. Wen ich mir übrigens als guten, der war noch nie mit bei mir, aber den stelle ich mir als sehr guten Camper auch vor, ist Henning Baum. Den würde man ja auch, also den würde man jetzt nicht aus dem Schlafsack raus stoßen.
0: Gut, dass du es von alleine ansprichst, weil sonst hätte ich den Namen noch ins Spiel gebracht. Soll der für uns die mit nacktem Oberkörper die Würstchen wenden? Das wäre nämlich die nächste Frage. Ja, oder?
2: Ja. Soll er. Und er soll dann auch Holz ranschleppen und vor unseren Augen das hacken. Das würde er auch bestimmt sehr gerne machen. Wenn du dir seinen Instagram-Account anguckst, der ist ja, würde ich mal sagen, 60% der Fotos sind mit nacktem Oberkörper.
0: Ja, klar. Der sucht immer Gelegenheiten, um sein T-Shirt auszuziehen irgendwie. Und wie hätte er bei uns diese Gelegenheit? Also da würden wir uns was einfallen lassen.
2: Ja, den würden wir mitnehmen.
0: Das finde ich schon okay, weil ich finde, der könnte sich auch vor die hässlichen Autos stellen und dann sieht man nicht mehr von dem, weißt du, siehst du nichts mehr vom Auto. Dann siehst du nur noch den Henning, stellen wir einfach davor fürs Foto. Da guckt auch keiner mehr auf das hässliche Auto und den Klapptisch. Das finde ich gut. Das
2: stelle ich mir gerade vor, auf allen Fotos im Hintergrund.
0: Einmal der Henning Baum
2: mit breiten Schultern. Oberkörper.
0: Ja, der verdeckt das Auto der Nachbarn. So ist es. Und wer singt für uns am Lagerfeuer Wonderwall? Hattest du schon mal einen Sänger oder dabei, der mit der Gitarre angerückt ist?
2: Ja, einige schon. Also Ingolf Lück hat sehr schön Gitarre gespielt und Lucy von den No Angels hat dazu gesungen.
0: Toll.
2: Das war besonders schön. Patricia Kelly, es war ein Traum. Patricia hat Gitarre gespielt, wir haben alle zusammen Angel gesungen.
0: Oh nein.
2: Das war so toll. Also da kamen mir fast die Tränen, so schön war, so romantisch. Und das vor dem Hintergrund von Schloss Schwanstein, Neuschwanstein. Also das war ein besonderer Moment. Ich versuche immer eine Person dabei zu haben, die Musik machen kann, weil das macht das Ganze natürlich ein bisschen romantischer noch, wenn man zusammen singen kann.
0: Ja, also ich habe Lust drauf. Ich finde es super. Also mit dir in Ferien zu fahren, das würde mir gut gefallen. Du hast ja dein Buch geschrieben, Such das Weite. Tietjen sucht das Weite. Was übrigens wieder toll aussieht. Hat unser Freund Sebastian da wieder die Fotos gemacht?
2: Ja, natürlich.
0: Sieht fantastisch aus.
2: Wirklich. Aber ich kann dir sagen, Barbara, das war dieses Shooting für das Buch, war einer der schlimmsten Tage des letzten Jahres. Es waren gefühlt 40 Grad. Es war kein Windhauch und wir haben wirklich, mir lief der Schweiß, meine Haare, du kennst das ja, der ganze Ansatz, war alles nass, weil ich war klitschnass geschwitzt und da sollten schöne Fotos entstehen. Der arme Sebastian, der war völlig aufgelöst, wir waren alle schweißnass und dann hat er trotzdem diese Fotos gemacht. Ich meine, da siehst du, was er kann.
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0: Bettina Tietjen belauscht fremde Leute unter der Dusche. Wieso, weshalb, warum? Ich habe Fragen. Wir klären es gleich im nächsten Teil unseres Interviews.

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Ich wünsche euch ein tolles Wochenende. Die Moderatorin Bettina Tietjen ist heute bei mir, sitzt mir direkt gegenüber in meinem kleinen Studio und gleich erzählt sie mir, warum sie manchmal und auch sehr gerne fremde Leute beim Duschen belauscht. Die ganze Geschichte dazu gibt's gleich hier bei mir.

0: Wir sind wieder zurück heute mit einer Frau, die die meisten als Moderatorin aus Talkshows kennen oder natürlich auch aus ihrer eigenen Sendung Tietjen kämmt. Aber sie schreibt auch Bestseller.
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0: Ist es dein erstes Buch übers Campen? Nein, du hast doch schon
2: Nein,
0: andere.
2: mein zweites. Ja, ich habe ja schon 2019 eins geschrieben, das hieß Tietjen auf Tour. Da habe ich all meine Campingerlebnisse so aufgeschrieben und dann kam das so gut an. Und dann kam Corona, dann kam dieser Campingboom und dann kam die Sendung und das hat sich alles aufeinander aufgebaut. Und dann habe ich jetzt gedacht, das ist so ein Riesenthema. Ich werde so oft darauf angesprochen, ob ich nicht nochmal ein Buch über Campen schreiben möchte. Und dachte, ich habe ja so viele neue Sachen erlebt und dann die Geschichten aus der Sendung. Dann wurde ich gefragt, ob ich nicht meinen Camping-Kochbuch machen möchte, Dann habe ich gedacht, ich kann doch kein Camping-Kochbuch machen. Ich weiß ja nur 20 Rezepte. Also da kannst du ja kein Buch mitfüllen. Da habe ich gedacht, dann mache ich die Rezepte innen noch rein und ruckzuck hatte ich das Buch fertig und ich hoffe jetzt natürlich, dass die Leute es auch lesen. Und ich beobachte ja sehr gerne Menschen. Also deswegen stehe ich eigentlich auch ganz gerne da, wo auch andere Leute sind, weil ich sehr gern beobachte. Ich gucke mir das dann alles an, dann schreibe ich Reisetagebuch, abends schreibe ich immer alles auf, was ich gesehen habe und das, ja, da mache ich dann kleine Geschichten drumherum, aber ich bin ja nicht böse, ne? Also ich erzähle jetzt, ich hau die Leute nicht irgendwie in die Pfanne, sondern ich erzähle lustige Sachen. Manch einer mag sich da wiedererkennen, aber ich versuche das ein bisschen zu verfremden, weißt du, dass die Leute sich nicht verarscht fühlen. Das will ich natürlich auch nicht. Aber die Geschichten liegen wirklich auf der Straße, auf dem Campingplatz. Du könntest ununterbrochen eine Kamera mitlaufen lassen.
0: Man ist ja auch so nah dran, dann teilt man sich ja gewisse Fazilitäten, sage ich mal. Dann ist man sehr nah dran, du hörst die Gespräche. Du kriegst natürlich auch alles mit wahrscheinlich. Also das ist klar.
2: Alles. Und in der Dusche, aber am liebsten belausche ich Leute unter der Dusche, was du da hörst. Das ist unfassbar, wirklich unfassbar. Also manchmal lache ich mich kaputt. Und was ich auch liebe, ist, ich lese meinem Mann immer abends, das ist jetzt wirklich ein bisschen absurd, aber ich lese ihm sehr gerne Bewertungen vor, weißt du, diese Kommentare. Und diese Bewertungen sind so lustig. Ich habe extra in meinem Buch hinten so ein paar Seiten, so ein paar Lieblingsbewertungen noch reingesetzt, weil ich dachte, das ist so lustig, das müssen die Leute mal, also ich weiß, ich hoffe nicht, das sind die Leute, die das Buch lesen, die sowas auch schreiben. Aber es geht ja immer nur um Toiletten. Es geht immer nur um Sanitär, um Sauberkeit. Dann geht es ganz viel um Hunde und um wie freundlich die Leute an der Rezeption sind. Das sind lauter so Sachen, die mir total egal sind. Weißt du, ob die Toilette und die Dusche jetzt super sauber ist, ist mir ganz egal. Hauptsache, der Blick ist schön. Weil ich abends im Bett nämlich ganz gern dann schon mal gucke, wo könnten wir morgen hin, was machen wir.
0: Und du lässt dich aber von den schlechten Toilettenbewertungen dann nicht abhalten.
2: Im Gegenteil.
0: Ja, klar.
2: Wenn die Bewertung schlecht ist, dann weiß ich, da ist nicht so viel los. Okay. Sag mal, was ich übrigens gerne noch sagen würde, das haben wir noch gar nicht erwähnt, dass ich ja auch einen Podcast habe. Ne?
0: Also und zwar Ins Blaue.
2: Ins Blaue heißt der.
0: Ja,
2: und das ist nämlich ein Camping-Podcast, wo ich ganz viele Prominente, von denen man es nicht gedacht hätte, dass so viele Prominente campen, die lade ich nämlich da ein und rede mit denen über ihre Camping-Erfahrungen. Das ist wirklich immer sehr interessant.
0: Das heißt, da werde ich wahrscheinlich niemals eingeladen werden. Wobei ich war einmal mit einem Camper in Norwegen eine Woche.
2: Also aber wenn das deine einzige Camping-Erfahrung
0: ist. Ja, das ist ein bisschen, dann machen wir halt eine ganz kurze Ausgabe mal. Weißt du, man muss ja auch nicht mal stundenlang labern. Da bin ich vielleicht doch nicht die Richtige. Ach gut, dass du jetzt bei mir warst. Weißt du, also dein Podcast gibt mir nicht die Möglichkeit, mit dir wieder in Kontakt zu treten.
2: Du, wir müssen auch mal wieder zusammen moderieren. Ja. Ganz einfach.
0: Das machen wir. Liebe Bettina, unsere Zeit ist leider schon um. Es war so schön mit dir.
2: Ja, das ging rum wie nichts. Das war viel zu kurz.
0: Mit dir könnte ich stundenlang quatschen. Ich hätte noch ganz viele Themen. Aber das verschieben wir aufs nächste Mal. Schön, dass du bei uns warst.
2: Ja, danke für die Einladung, meine Liebe.
0: Tschüss.
2: Babsi.
0: Tschüss. Mit Bettina gehen einem die Themen einfach nie aus. Also wenn man heute nochmal zusammenfasst, vom Schlafen im Wald bis zum Camping, bis hin zur Kaffeemaschine, es war alles dabei und ich hätte noch stundenlang weitermachen können. Es hat mir sehr gut gefallen. Ich liebe sie sehr. Ich freue mich wahnsinnig auf nächste Woche und ich kann euch ja jetzt schon mal verraten, wer dann kommt. Maite Kelly wird bei uns sein und diese Frau hat viel zu erzählen. Ich freue mich auf euch.

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1: Ich bin Helen Martin. Die Bundesregierung weckt Erwartungen, die nicht erfüllt werden können. So sieht es zumindest Bundesratspräsident Bovenschulte. Steuerreform, Gesundheitsreform, Pflege, Rente, Arbeit und Energie, das seien zu viele Themen bis zur politischen Sommerpause, so der Bremer Bürgermeister im Spiegel. Laut Bovenschulte sollte die Bundesregierung sich auf Dinge konzentrieren, die zum Beispiel Arbeitsplätze sichern. Auch eine Rentenreform plant die Bundesregierung ja. Der Deutsche Gewerkschaftsbund findet, dass es zusätzlich zur gesetzlichen Rente auch noch eine verpflichtende Betriebsrente für alle Arbeitnehmer geben sollte. DGB-Chefin Fahimi hat im Redaktionsnetzwerk Deutschland betont, die betriebliche Altersvorsorge dürfe nicht einseitig zulasten der Arbeitnehmer gehen. Die Verhandlungen über ein Ende des Ukraine-Kriegs liegen auf Eis. Um das weitere Vorgehen zu besprechen, kommen am Abend Bundeskanzler Merz, Frankreichs Präsident Macron und der britische Regierungschef Starmer mit dem ukrainischen Präsidenten Zelensky in London zusammen. Patricia Bartos berichtet aus London.
2: Russlands Präsident Putin soll sich Verhandlungen mit der Ukraine langfristig nicht entziehen können. Darauf setzt man nicht nur im Berliner Kanzleramt, sondern auch in anderen europäischen Regierungszentralen. Einen Vorstoß Zelenskys für Gespräche mit Russland hatte Putin zunächst abgelehnt. Und eins ist für die Europäer klar, wenn es dazu kommt, wollen sie mit am Tisch sitzen.
1: Kimi Antonelli hat den großen Preis von Monaco gewonnen. Es war sein 5. Formel-1-Sieg in Serie. Der 19-jährige Mercedes-Fahrer ist damit der jüngste Monaco-Sieger aller Zeiten. In der WM-Wertung hat der Italiener schon 66 Punkte Vorsprung auf Lewis Hamilton, der Zweiter wurde. Max Verstappen ist mit Motorproblemen heute schon früh ausgeschieden.
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3: Heute Abend und in der Nacht klar oder nur leicht bewölkt bei 10 bis 7 Grad. Morgen scheint zunächst häufig die Sonne. Ab der Mittagszeit ziehen vom Spessart her immer mehr hohe Wolkenfelder zu uns. Gegen Abend dann westlich von Würzburg erst der Regen, 25 bis 28 Grad. Am Dienstag lockern die Wolken nach einer regnerischen Nacht auf. Von Mittwoch bis Freitag bleibt es dann unbeständig mit einigen Schauern, höchstens mal kurzen sonnigen Phasen. Und die Temperaturen, die gehen zurück auf knapp. Formulieren wir es mal so. Unter 20 Grad.
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3: Blick zum Verkehr. Aktuell nichts zu melden. Wo ihr steckt, eine gute Fahrt. Das war nix. Moment. Das probieren wir doch gleich nochmal. Weil wenn, dann machen wir es ja richtig, gell?
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3: Und euren Lieblingssongs. Blick zurück auf die letzte Woche. Das war die drei Tame Impala und Dracula. Ein Platz darüber. Teddy Swims und Mr. Know It All auf der 2. Und ganz oben letzte Woche. Dick Figger und MDB und Angels Above Me. Ob sie diese Woche auch wieder ganz oben stehen, klären wir natürlich, fangen aber jetzt erstmal an.
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3: Mit der 10 der letzten Woche, diese Woche nur noch die 30. Justin Bieber, Nicki Minaj und Beauty and the Beat.

kommt jetzt in die Kinos, Toy Story Teil 5. Und sie selber ist super aufgeregt, denn es war schon immer einer ihrer größten Wünsche, genau für diese Figuren mal Musik zu machen. Denn seit sie ein kleines Kind ist, liebt sie Toy Story. Und das natürlich jetzt dann... Ich kann mich da schon so ein Stück weit reinversetzen. Ja? Also wenn du natürlich jetzt die Konzerte spielst und alles ist super toll. Aber wenn du dir so einen Kindheitstraum erfüllen kannst, ist das vielleicht dann doch nochmal mehr wert wie jedes Geld und wie jedes verkaufte Album der Welt. Aber wenn man dann beides auch noch kombinieren kann, ist es natürlich noch besser. Hier ist Taylor Swift und I Knew It, I Knew You.

Burak Yeter und Tuesday auf der 29 diese Woche in den Gong Top 30. Wir kommen zu einer Neuvorstellung von Taylor Swift. Es ist ein Track, der nicht auf ihrem Album drauf ist, sondern es ist Titelmusik für den neuen Toy Story-Film.

0: I knew it, I knew ya. Taylor Swift neu auf dem Gong-Hitradar.
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0: Auch da ging es 20 Plätze nach unten, nämlich für Airlock, für Alan Walker und Kiddo. Headlights diese Woche nur noch die 28.

Michael Jackson und Billie Jean dank des Kinofilms auch wieder in den Charts vertreten, diese Woche auf der 27. Und das Biopic Michael in den Kinos, das hat jetzt in Deutschland die Marke von 1 Million durchbrochen. Also schon über 1 Million Zuschauer für Michael auf dem Weg zum Mega-Hit in den Kinos. Und Teil 2 folgt ja, also das lässt ja gar nichts anderes zu, das Ende und natürlich allein auch die Karriere von ihm. So, und jetzt vom King of Pop hin zur Queen of Pop, zu Madonna. 68 kommt jetzt mit einem neuen Album und das wird sie feiern mit einem Gratiskonzert auf dem Times Square in New York. Ja, es ist jetzt so auf die Schnelle etwas schwierig, also ins Auto setzen, hinfahren bringt ja nicht wirklich viel. Deswegen haben wir uns gedacht, ja, wir spielen es euch einfach jetzt. Ja. Das, was sie in New York im Times Square aufführt, das können wir uns auch so anhören. Love Sensation, die neue Nummer von Madonna.

0: Love Sensation, neue Nummer von Madonna, neu auf dem Gong-Hitradar. Gleich gibt's Platz 16, das ist Shakira und Burna Boy, der Titel zur Fußball-Weltmeisterschaft, die ja jetzt dann auch schon in ein paar Tagen starten wird. Das Ganze, Die Die, diese Woche auf der 26.
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Michael Schulte und 5am, das ist die 25, der Gong. Top 30 war letzte Woche die 21. Und jetzt zu Sarah Engels. Denn nach ihrem ESC-Auftritt kommt jetzt dann das nächste Kapitel. Und das soll eine internationale Karriere werden. Jetzt kommt der Soundtrack des Sommers, Celebration. Gemeinsam mit den italienischen DJs und Producer Trenacria. Also ich lese es zumindest so, das ist wieder mit viel Buchstaben und Zahlen geschrieben. Das komme ich wieder nicht klar, ich Millennial. Es ist eine Neuinterpretation eines Klassikers. Ich will es mal noch nicht verraten, aber ihr werdet es direkt erkennen. Vielleicht direkt schon vielleicht am Namen. Ja, kleiner Tipp, wir haben die Dame heute auch schon mal gehört, die das Original gesungen hat. Wer könnte das sein? Also, es ist jedenfalls die neue Single von Sarah Engels und sie heißt Celebration.

0: Ja, es ist natürlich Madonna und Celebration. Das ist jetzt die Neuinterpretation von Sarah Engels neue Single, neu auf dem Gong-Hitradar. Gar nicht mal so schlecht. Vielleicht ja auch schon bald Teil der Gong Top 30. Könnt ihr natürlich gerne regeln mit euren Online-Votes auf radiogong.com.
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0: Da geht's jetzt erstmal weiter mit der 16er letzten Woche. Sarah Larsson und Flash Life.

0: Beautiful Life, First Boy, 8.8. 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Merkt sich schon mal vor und holt euch Tickets. So, und jetzt kommen wir zu einem absoluten Musikphänomen. Der Mann ist so unglaublich erfolgreich. Der International Song of the Year, Ordinary, 2026, Nominierung für die Brit Awards. Eine Grammy-Nominierung als Best New Artist, 2026. MTV Music Award oder Video Music Award Gewinner als Best New Artist. Dazu Nominierungen in zig anderen Kategorien. 6 Nominierungen bei den American Music Awards, gemeinsam mit Lady Gaga, damit der meistnominierte Artist des Jahres. Alleine die letzte Single von ihm, Fever Dream, 250 Millionen Streams. Auf TikTok erzählt er inzwischen über 21 Millionen Follower. Die Nummer ist nach wie vor ja auch bei uns in den Charts vertreten. Und warum ich euch das erzähle, weil es kommt jetzt schon gleich der nächste Banger von ihm.
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0: Richtig, es kommt gleich direkt was Neues. Und auch das wird garantiert wieder ein Hit werden. Hier ist Alex Warren und Passengers.

0: Passengers, neue Single von Alex Warren Boy am Sender mit Heimvorteil. Gleich die 22. Bin ganz ehrlich, gerade so ein bisschen so mein Favorite. Und ich freue mich, neu mit dabei, nämlich auf der 22 Ugel und Ultra Natte mit Moving to the Sun.
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Charlie Hambus Down und The Love Somebody bei eurem Sender mit Heimvorteil. Diese Woche die 21, der Gong Top 30. Wir kommen jetzt zu Bruno Mars. Ja, 27. Februar kam sein viertes Studioalbum nach 10-jähriger Pause. Hat dazwischen natürlich schon viele Features gemacht und mal ein paar andere Projekte, aber das hat tatsächlich etwas länger gedauert. Jetzt geht er auf große Tournee, weltweite Tournee, die ganzen Europashows alle ausverkauft. Für Berlin gab es insgesamt 3 Termine, also der eigentliche Termin plus Zusatzshows, auch die ausverkauft. Eine neue Single haben wir dennoch am Start. Es klingt so ein bisschen, ja, also er knüpft, würde ich sagen, an I Just Might an. Das war ja unter anderem Platz 1 der US-Charts, sowie auch in allen möglichen europäischen und deutschen Charts recht weit oben zu finden. Und deswegen sind wir sehr gespannt. Hier ist Bruno Mars und On My Soul.

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1: Ich bin Helen Martin. Sollten Landtagswahlen einheitlich an einem Datum stattfinden? Nein, haben jetzt mehrere Ministerpräsidenten betont. Thüringens Regierungschef Vogt hat in der Frankfurter Allgemeinen Zeitung gewarnt. Das wäre wie ein bundesweites Zwischenzeugnis für die Bundesregierung und das würde den Föderalismus schwächen. Der Vorschlag zu einem einheitlichen Termin für Landtagswahlen kam von Bundestagsvizepräsident Nuripur. Die Betriebsrente sollte für alle Beschäftigten Pflicht werden. Das hat die Chefin des Deutschen Gewerkschaftsbunds, Fahimi, im Redaktionsnetzwerk Deutschland gefordert. Ronny Thorau mit den Details.
2: Als wahrscheinlich gilt, dass die künftige Rente auf drei Säulen beruht. Auf der gesetzlichen Rente, einer zusätzlichen privaten Vorsorge und auf der betrieblichen Altersvorsorge. Laut DGB-Chefin Fahimi haben 20 Millionen Beschäftigte, die aber nicht, meistens weil sie nicht nach Tarif bezahlt werden. Fahimi will nun ein Modell für alle und bekommt Unterstützung aus der SPD und auch vom Arbeitnehmerflügel der CDU.
1: Über 1 Million Gläubige waren heute dabei, als Papst Leo in Madrid eine Freiluftmesse gefeiert hat. Wegen des Andrangs musste die Polizei laut spanischen Medien irgendwann den Zugang sperren. Der Glaube dürfe nicht privat bleiben, sondern müsse auch im Alltag und in der Gesellschaft sichtbar werden, so der Pontifex in seiner Predigt. Sportliche Großereignisse, wie jetzt die Fußball-WM, sorgen eigentlich immer für volle Kneipen und Biergärten. Dieses Jahr ist aber etwas anders. Die Anstoßzeiten sind teils erst spät in der Nacht. Und das könnte den Zusatzgewinn der Gastro etwas schmälern. Das Institut der Deutschen Wirtschaft rechnet mit einem Plus von gut 67 Millionen Euro. Wenn alle Spiele um 19 Uhr wären, läge dieser Wert bei etwa 103 Millionen Euro.
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3: Heute Abend und in der Nacht klar oder nur leicht bewölkt, 10 bis 7 Grad. Morgen scheint dann zunächst häufig die Sonne. Ab der Mittagszeit ziehen vom Spessart her immer mehr hohe Wolkenfelder zu uns. Gegen Abend westlich von Würzburg und Schweinfurt erster Regen. 25 bis 28 Grad morgen. Der Dienstag, da lockern die Wolken nach einer regnerischen Nacht auf. Von Mittwoch bis Freitag bleibt es unbeständig mit einigen Schauern und höchstens kurzen sonnigen Phasen. Die Temperaturen gehen auf um und knapp unter 20 Grad zurück.
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3: Aktuell keine größeren Verkehrsstörungen. Wo ihr steckt, gute Fahrt.
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3: Und euren Lieblingssongs gleich die Plätze 20 bis 11. Davor der Blick zurück auf die letzte Woche. Das war die 3 Terme im Perla, Dracula. Ein Platz darüber. Teddy Swims, Mr. Know-It-All. Und ganz oben zu finden letzte Woche. Stick Figure, MBD, Angels Above Me. Letzte Woche die 1, der Gong. Top 30.
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3: Der in dieser Woche von Cat's Eye kommt als Re-Entry wieder mit dabei. Gabriella, diese Woche die 20.

Second Voice und Let Me Be. Vor allem Sender mit Heimvorteil. Kurzer Blick zum Tennis tatsächlich mal. Zverev Kobolli, das Finale der French Open und es geht in den entscheidenden fünften Satz. Aktueller Spielstand im fünften Satz 0-0. Also Alexander Zverev bleibt weiterhin die Hoffnung vor seinem bislang größten Erfolg bei einem Grand Slam Turnier. Hoffen wir mal. So, kommen wir jetzt aber zu neuer Musik und zwar zu Ellie Goulding. Ellie Goulding, 2010 ging es so richtig los. Lights, damals ihr Debütalbum, damit wurde sie bekannt. In Deutschland mehrere Diamant-, Platin- und auch Goldauszeichnungen. Sie war mehrfach nominiert für den Grammy und hatte allein in den deutschen Singlecharts ca. 18 Songs, 5 Studioalben in den deutschen Charts. Die Dame ist also seit langem schon ein Garant für Hitmusik. Jetzt kommt ihr neues Album. Die erste Single haben wir schon am Start von I Know Too Much, das ist der Albumtitel. Black Prada Dress ist die neue Nummer und da hören wir jetzt mal rein. I heard what you said.

0: Prada Dress. Die neue Nummer von Ellie Goulding, bei eurem Sender. Mit Heimvorteil. Ich glaube, ich hätte Tennis jetzt gerade nicht anmachen sollen. Die ganze Zeit Ticker mitgelesen und jetzt haben wir gedacht, das machst du den Fernseher doch mal an, ja. Sofort zwei Doppelfehler nacheinander von Alexander Zverev. Habe ich mir so nicht vorgestellt. Nun gut, also von Ellie Goulding und Black Prada Dress, unserer Neuvorstellung, hinzu
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0: Der kommt von der 19. der letzten Woche. Hugel, gemeinsam mit Solto und Jamaican. Bam, bam.

Barostella und Black Lilies bei eurem Sender mit Heimvorteil. Habt ihr Bock drauf? Neu eingestiegen auf die 17 diese Woche in den Gong Top 30, wo wir jetzt die neue Single von Lost Frequencies hören können. Live It All, neuer vom Gong Hitradar.

0: Live It All, Lost Frequencies, neuer vom Gong Hitradar. Habt ihr am Schluss diese Hommage, würde ich mal sagen, gehört an Stardust und Music Sounds Better With You? Habt ihr das gehört? Wir können nochmal, ich möchte es nochmal schnell, das sind ja nur 3 Sekunden, glaube ich, aber vielleicht kriegen wir es nochmal hin. Achtung, aufgepasst, der Schluss. Schön. Lost Frequencies und Live It All, neu auf dem Gong Hitradar. So, wir machen weiter mit. Damit nicht. Ach so, stopp hier jetzt. Habe ich es euch noch gar nicht vorgespielt, den Schluss? Ach ja, die Technik. Also nochmal der Schluss. Jetzt. Das ist so, wisst ihr, wenn das Hirn irgendwann Ende der Woche auch mal aussetzt und du hier auf Vorhören klickst, dann hörst nur ich, ihr hört es nicht. Ihr habt mich nur dumm lachen hören und euch gedacht, was will der denn im Radio? Aber jetzt haben wir es ja geklärt. So, dann machen wir weiter mit.
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0: Gucken, dass ich die richtigen Knöpfe drücke. Nicht, dass ihr jetzt 3 Minuten lang gar nichts hört. Das wäre nix. Die 16, das ist Kamrad für euch und Be Mine.

Harry Styles, American Girls, diese Woche die 15, der Gong Top 30, letzte Woche die 22. So, und jetzt kommt was Neues vom Eumerer. Der Eumerer, der hat nämlich gemeinsam mit Max Giesinger eine Single am Start. Da haben sie jetzt zwei gefunden, mein lieber Mann. Das Ganze nennt sich Großstadt und klingt so. 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

0: Max Giesinger, Eumerer, Großstadt, bei eurem Sender mit Heimvorteil. Neuer vom Gong Hitradar.
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0: Das ist die 30 der letzten Woche. Richtiger, ordentlicher Satz nach oben für Another und Talk to You.

0: Mark Forster, ein Lied im Juli im Kitzingen, Standbalkon. Tickets könnt ihr euch natürlich jetzt noch im Vorverkauf holen. Jetzt kommen wir zu Ray Dalton, den wir auch schon begrüßen durften im Rahmen der Gong Club Tour. Und mit seiner Mischung aus Pop, R&B und Dance sowie dieser kraftvollen, emotionalen Stimme hat er ja seit Jahren jetzt schon Millionen von Hörerinnen und Hörern weltweit zugewonnen. Da gab es Kollaborationen mit Macklemore, mit Felix Jähn, mit Madcon, mit Alvaro Soler und noch viele, viele mehr. Das Ganze bei insgesamt mittlerweile schon über 4 Milliarden Streams weltweit. Und jetzt gibt's was Neues. Got That High. Da geht's um eine sehr eingängige Seite von ihm, getragen von sanften Gitarren, warmen Vocals. Es ist eine sehr schöne Geschichte, auf die wir uns jetzt freuen dürfen.
1: 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I hope you enjoy.

0: Neue Single von Ray Dalton, Got That High. Bei eurem Sender mit Heimvorteil, wo es gleich weitergeht mit Platz 12, Tempest City und Self-Aware. Und die 11 haben wir auch gleich, Somber und Homewrecker.
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Stumble Home Record, diese Woche die 11 in den Gong Top 30. So, tolle Neuigkeiten vom Tennis, denn Alexander Zverev hat das Grand Slam Turnier Roland Garros gewonnen in Frankreich mit in 5 Sätzen gegen den Italiener Flavio Cobolli mit 6:1, 4:6, 6:4, 6:7 und 6:1. Vor allem der letzte Satz, der war hart umkämpft, beziehungsweise ja, schon ganz tolles Tennis, muss man sagen. Absoluter Krimi. Deswegen an der Stelle Glückwunsch an Alexander Zverev. Tatsächlich sein erster Erfolg bei einem Grand Slam Turnier und das dann schon wirklich was ganz Besonderes. So, und wir haben auch was ganz Besonderes. Die neue Single von Shabuzi hätte ich noch im Angebot. Shabuzi und Cowgirl. Auch die Nummer ist neu auf dem Gong-Hitradar. Auch die Nummer von einem Künstler, der gerade auch in den letzten Jahren, in den letzten ein, zwei Jahren, natürlich mit vor allem A Bar Song ordentlich Bekanntheitsgrad gesammelt hat. Und jetzt kommt eben die neue Single. Born to Die, das war der erste Albumvorbote. Jetzt kommt Cowgirl und dann können wir warten auf sein erwartetes Konzeptalbum. The Outlaw Cherry Lee and Other Western Tales. Der Albumtitel verspricht schon, zumindest schon mal einiges. Und passt dann ja auch letztendlich, dass die Single jetzt Cowgirl heißt. Neu auf dem Gong-Hitradar.

Cowgirl, das ist die neue Single von Shaboozey bei eurem Sender mit Heimvorteil, unser Hit-Tipp in den Gong Top 30. Bevor wir gleich die News um 20 Uhr hören, haben wir noch einen Rückblick. Und zwar, wir gehen zurück ins Jahr, 2023, also 3 Jahre jetzt in die Vergangenheit reisen wir. Und da war Platz 1 der Gong Top 30 zu diesem Zeitpunkt David Kushner mit Daylight. Gleich die News um 8 und dann hören wir uns wieder.

BTS und Swim bei eurem Sender mit Heimvorteil. Diese Woche auf Platz Nummer 9 zu finden, war letzte Woche noch die 18. So, wir kommen jetzt zu einer Band, die ich seit Jahren, ich würde fast sagen, verehre. Liebe ist vielleicht zu viel, ich verehre sie. Ich verehre sie einfach. Die Rede ist von Muse. Die Jungs machen einfach unglaublich gute Musik und haben jetzt tatsächlich dann auch eine neue Single am Start. Muse, Night Shift Superstar, neu auf dem Gong-Hitradar.

0: News und Night Shift Superstar neu auf dem Gong, Hitradar.
1: Platz 8.
0: Da finden wir einen Künstler, den wir auch beim Heroes Festival begrüßen dürfen. Jazik ist auf Platz 8 zu finden mit Aiken.

Park Yourself Kamera diese Woche die 7 in den Gong Top 30. Beim Blick auf die letzte Woche hat er auch einen ordentlichen Satz gemacht. Da war er auf Platz 20 zu finden. Jetzt hat sich Mattea zurückgemeldet mit ihrer neuen Single, einem Track über Unabhängigkeit und Selbstliebe nach der Trennung. Der Song, der fängt so einen Moment ein, in dem die Trauer in Stärke umschlägt. Sie braucht niemanden außer sich selbst, sagt sie. Und wie das dann klingt, hören wir uns mal an. Mattea und einfach nichts.

0: Mattia und einfach nichts neu in der Gong-Playlist.
1: Platz 6.
0: Ja, wir haben vorhin schon mit seiner neuen Single gehört. Jetzt ist er mit Fever Dream, der vier der letzten Woche, diese Woche auf der 5 zu hören. Alex Warren, Fever Dream.

Stick Figure und Angels Above Me. War letzte Woche noch die 1, jetzt diese Woche nur noch Platz 6 der Gong Top 30. So, und wir haben jetzt, also die Nummer kam jetzt nochmal. Jetzt nicht mit MDB, sondern mit David Guetta tatsächlich. Und ich habe mir jetzt überlegt, wir haben die Nummer jetzt noch im Ohr. Und jetzt hören wir uns mal die Version von David Guetta an und Airlock. Und jetzt könnt ihr für euch entscheiden, welche euch tatsächlich am besten gefällt. Neu auf dem Gong Hitradar, David Guetta, Airlock und Stick Figure mit Run, Run, River.

0: Und? Habt ihr euch entschieden? Ich habe mich entschieden, ich verrate es aber nicht. Wie er kam auf die Füße treten, am Ende sagt einer, was? Der Grimm spinnt ja komplett. Deswegen kommen wir jetzt zu
1: Platz 4.
0: Und das, meine Karriere, die Nummer, die haben wir euch tatsächlich ja eigentlich letzte Woche erst vorgestellt, aber die hat euch so gut gefallen. Direkt mal hier eingeschlagen und rein auf Platz 4 in den Gong Top 30. Die Rede ist von Slater und Dance. Neu mit dabei auf der 4.

0: New Religion, Platz 3 diese Woche von Baby Rexha Boy im Sender mit Heimvorteil, wo wir jetzt Bad Moms Chain neues Single noch hören als Neuansteiger, ist nicht ganz wahr, als Hit-Tipp in den Gong Top 30. Hello Kitty.
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1: Bad Moms Jay und Hello Kitty, ihre neue Single.
2: Platz 2.
1: Das ist die 3 der letzten Woche. Terme Impala und Dracula.

0: Dracula Tam im Perlerboy am Sender mit Heimvorteil. So, bleibt noch einer.
1: Platz 1.
0: Und der kommt von Teddy Swims, Mr. Know-It-All, von der 2 auf die 1. Das ist dann jetzt auch das erste Mal, dass er ganz oben steht mit der Nummer. Glückwunsch dazu. Mr. Know-It-All, Platz 1 in der aktuellen Ausgabe der Gong Top 30.

Know-it-all. Daddy Swims, Mr. Know-it-all. Diese Woche die 1 der Gong Top 30. Eine Neuvorstellung können wir euch noch präsentieren. Und zwar ist es die neue Single von Alesso mit One Republic. Die beiden haben sich zusammengetan. Sehr schön, freut uns. Hier ist In Your Eyes.

Mikey's Mind. Chill 77. Papa Hute bei eurem Sender mit Heimvorteil. So. Da wären wir jetzt auch eigentlich schon, da wären wir jetzt durch mit den Gong Top 30 in der Ausgabe. Mittlerweile auch schon wieder im Juni angekommen. So, war ja auch toll, waren ja einige Neuvorstellungen mit dabei, es waren einige Neueinsteiger mit dabei, ein paar Re-Entries. Es liegt jetzt wieder an euch, eine Woche lang. Ihr könnt jetzt wieder Gas geben über Shazam, Songs taggen. Ihr könnt eure YouTube-Videos angucken. Auch das wird mit ausgewertet. Ihr könnt natürlich die Songs auch kaufen und streamen. Auch das wird mitberechnet. Und natürlich das Allerwichtigste, der direkte Draht rein in die Gong-Musikredaktion, radiogong.com, direkt mal Online-Votes abgeben für euren Lieblingssong. Findet ihr gut? Super, Däumchen hoch, dann freuen wir uns. Und dann werden die Punkte am Ende der Woche wieder zusammengezählt und wir gucken, was dabei rauskommt. Ich sage jetzt Tschüss an der Stelle. Bleibt gesund, seid lieb zueinander. Tobi ist weg mit der neuen Single von Ariana Grande. Hate that I made you love me. Bis dahin, macht's gut. Schönes Restwochenende noch.

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1: Ich bin Helen Martin. Er ist Weltmeister, Olympiasieger und jetzt endlich auch Grand-Slam-Sieger. Tennisstar Alexander Zverev hat die French Open gewonnen. Im Finale in Paris hat sich der 29-jährige Hamburger in 5 Sätzen gegen den Italiener Flavio Cobolli durchgesetzt. Es ist nicht nur der erste Grand-Slam-Titel für Zverev, sondern auch der erste für einen deutschen Tennisspieler, seit Boris Becker vor 30 Jahren die Australian Open gewonnen hat. Welche Auswirkungen hat das geplante Gebäudemodernisierungsgesetz auf den Klimaschutz? Das weiß die Bundesregierung laut den Funke-Zeitungen offenbar gar nicht. In einer Regierungsantwort auf eine Anfrage der Grünen heißt es, eine Bewertung der Klimawirkung des Gesetzes sei erst möglich, wenn es in Kraft getreten sei. Die Grünen sagen, das Gesetz sei verfassungswidrig, weil dadurch bereits erreichte Standards beim Klimaschutz wieder abgesenkt werden würden. Der Deutsche Gewerkschaftsbund fordert, dass die Betriebsrente für alle Beschäftigten Pflicht wird. Aus der Union kommt dafür Unterstützung. Der Vorsitzende des CDU-Arbeitnehmerflügels Radke hat in den Funke-Zeitungen von einem richtigen Schritt gesprochen. Die Betriebsrente funktioniere zum Beispiel in der Chemieindustrie schon hervorragend. Laut dem DGB haben rund 20 Millionen Beschäftigte in Deutschland keine Betriebsrente. Der britische Popstar Harry Styles hat mit einer Zeitungsanzeige einen Hype ausgelöst. In einer niederländischen Tageszeitung hat er eine handgeschriebene Nachricht abdrucken lassen. Ronny Thorau mit den Einzelheiten.
2: Die fragliche Tageszeitung ist inzwischen fast überall in den Niederlanden vergriffen. Im Internet werden bis zu 200 Euro pro Exemplar angeboten. Der Grund? Nach 10 Konzerten in Amsterdam wollte sich Harry Styles bedanken für die Gastfreundschaft. Er meldete sich deshalb in der Tageszeitung mit warmen Worten über Amsterdam. Danke, ich liebe dich. Danke, dass ihr uns aufgenommen habt.
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3: Am Abend und in der Nacht ist es klar oder nur leicht bewölkt bei 10 bis 7 Grad. Morgen scheint zunächst häufig die Sonne. Ab dem Mittag dann mehr Wolken im Sendegebiet gegen Abend, vor allem westlich von Würzburg und Schweinfurt. Erster Regen, die Temperaturen morgen 25 bis 28 Grad.
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1: Ich bin Joshua Heise. Die Bundesregierung kann offenbar nicht abschätzen, welche Auswirkungen das geplante Gebäudemodernisierungsgesetz auf den Klimaschutz haben wird. Das zeigt eine Regierungsantwort auf eine Anfrage der Grünen, die den Funke-Zeitungen vorliegt. Eine Bewertung der Klimawirkung des Gesetzes sei erst möglich, wenn es in Kraft getreten sei, heißt es. Laut den Grünen ist das Gesetz verfassungswidrig, weil dadurch bereits erreichte Klimastandards wieder abgesenkt werden würden. In Auebad Schlema im Erzgebirge wird es keinen rechtsextremen Oberbürgermeister geben. Neuer OB wird Markus Hoffmann von der CDU. Nach dem ersten Wahlgang hatte noch Stefan Hartung von den rechtsextremen Freien Sachsen vorne gelegen. Er war jahrelang Funktionär der NPD, heute die Heimat. Über 1 Million Gläubige waren heute dabei, als Papst Leo in Madrid eine Freiluftmesse gefeiert hat. Wegen des Andrangs musste die Polizei laut spanischen Medien irgendwann den Zugang sperren. Der Glaube dürfe nicht privat bleiben, sondern müsse auch im Alltag und in der Gesellschaft sichtbar werden, so der Pontifex in seiner Predigt. Sein Traum ist endlich wahr geworden. Tennisspieler Alexander Zverev hat die French Open gewonnen. Der 29-Jährige hat sich im Finale in Paris gegen den Italiener Flavio Cobolli in 5 Sätzen durchgesetzt. Für Zverev ist es der erste Grand-Slam-Titel seiner Karriere. Mehr dazu von Jan-Henner Reitze.
2: Der letzte Deutsche, dem im Einzel ein Sieg bei einem Grand-Slam-Turnier gelungen ist, war Boris Becker. 30 Jahre ist das inzwischen her. Für Zverev ist auch ein kleiner Fluch gebrochen. Seine 3 Grand-Slam-Finals vorher hatte er alle verloren. Diesmal in Paris hat er auch davon profitiert, dass der Weltranglisten-Erste Jannik Sinner früh ausgeschieden ist und der Sieger der vergangenen beiden Jahre Carlos Alcaraz verletzt fehlte.
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3: Am Abend und in der Nacht ist es klar oder nur leicht bewölkt bei 10 bis 7 Grad. Morgen scheint zunächst häufig die Sonne. Ab dem Mittag dann mehr Wolken im Sendegebiet gegen Abend. Vor allem westlich von Würzburg und Schweinfurt erst der Regen. Die Temperaturen morgen 25 bis 28 Grad.
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1: Ich bin Joshua Heise. Welche Auswirkungen hat das geplante Gebäudemodernisierungsgesetz auf den Klimaschutz? Das weiß die Bundesregierung laut den Funke-Zeitungen offenbar gar nicht. In einer Regierungsantwort auf eine Anfrage der Grünen heißt es, eine Bewertung der Klimawirkung des Gesetzes sei erst möglich, wenn es in Kraft getreten sei. Die Grünen finden das Gesetz verfassungswidrig, weil dadurch bereits erreichte Standards beim Klimaschutz wieder abgesenkt werden würden. Frauen und Männer sollen für gleiche Arbeit das gleiche Gehalt bekommen. Damit das Realität wird, sollen neue EU-Regeln helfen. Doch die hat Deutschland noch nicht umgesetzt und verstößt damit ab morgen gegen EU-Recht. Ann-Christine Wenzel berichtet aus Brüssel.
2: Deutschland hat auch schon angekündigt, dass die Regeln in den nächsten Monaten angepasst werden sollen. Was sich dann ändern soll? Bewerber sollen früh die Info bekommen, was das Einstiegsgehalt ist. Wer schon einen Job hat, soll erfahren können, was die Kollegen im Durchschnitt verdienen. Und größere Arbeitgeber müssen künftig regelmäßig berichten, wie die Entgeltlücke zwischen Frauen und Männern ist.
1: Eigentlich gilt seit April eine Waffenruhe. Jetzt hat der Iran aber wieder Israel mit Raketen angegriffen. Teheran reagierte damit auf einen Angriff Israels in Vororten der libanesischen Hauptstadt Beirut. Israelische Medien berichten derweil, dass das Militär hart auf die ersten Angriffe seit 2 Monaten reagieren will. Weltmeister, Olympiagewinner und jetzt endlich auch Grand-Slam-Sieger. Tennisstar Alexander Zverev hat die French Open gewonnen. Im Finale in Paris setzte sich der 29-Jährige in 5 Sätzen gegen den Italiener Flavio Cobolli durch. Es ist nicht nur sein erster Grand-Slam-Titel, sondern auch der erste für einen deutschen Tennisspieler seit Boris Becker vor 30 Jahren die Australian Open gewonnen hat.
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3: Am Abend und in der Nacht ist es klar oder nur leicht bewölkt bei 10 bis 7 Grad. Morgen scheint zunächst häufig die Sonne. Ab dem Mittag dann mehr Wolken im Sendegebiet gegen Abend. Vor allem westlich von Würzburg und Schweinfurt erst der Regen. Die Temperaturen morgen 25 bis 28 Grad.
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1: Ich bin Joshua Heise. Landtagswahlen gibt es in Deutschland gefühlt jedes Jahr, oft auch mehrere. Damit Politiker nicht ständig im Wahlkampfmodus sind, schlägt Bundestagsvizepräsident Nuripur von den Grünen vor, alle Landtagswahlen auf einen Tag zu legen. Die Bundesländer reagieren skeptisch. Ronny Thora berichtet.
2: Mehrere Ministerpräsidenten aus Thüringen, dem Saarland, aus Rheinland-Pfalz und Sachsen fürchten, dass die Landtagswahlen so zu einer Großabstimmung über die Politik der Bundesregierung werden. Das dränge Landespolitik in den Hintergrund. Außerdem fürchten manche Ministerpräsidenten, dass sich die Mehrheiten zwischen den Ländern angleichen würden. Das könne das Gleichgewicht zwischen Bund und Ländern beeinträchtigen.
1: Weil es im Tower des Münchner Flughafens nach Feuer gerochen hat, ist der Flugbetrieb am Abend zwischenzeitlich eingestellt worden. Die Feuerwehr sucht zwar noch nach der Ursache, trotzdem läuft der Flugverkehr langsam wieder an. Nach Angaben des Airports kann es aber noch zu Verzögerungen und Einschränkungen kommen. Damit die Lage in Nahost nicht weiter eskaliert, will US-Präsident Trump Medienberichten zufolge auf Israels Premier Netanyahu einwirken, dass dieser keine Vergeltungsschläge auf den Iran anordnet. Weiter forderte Trump laut Fox News Teheran auf, an den Verhandlungstisch zurückzukehren. Zuvor hatte der Iran erstmals seit 2 Monaten wieder Raketen auf Israel abgefeuert. 3 Wochen nach dem Einsturz eines Hauses im sächsischen Görlitz sind 2 Verdächtige festgenommen worden. Sie stehen laut einem Polizeisprecher im Verdacht, in dem Haus Rohrleitungen beschädigt oder manipuliert zu haben, offenbar mit dem Ziel, Gegenstände zu finden, die sie zu Geld machen können. Bei dem Einsturz durch ein Gasleck starben 3 Menschen.
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0: Joshua Heise. Am Münchner Airport ist der Flugbetrieb nach einem Feueralarm wieder angelaufen. Zuvor war der Tower wegen Brandgeruchs evakuiert worden. Jetzt ist auch die Ursache klar. Laut einem Sprecher hat ein defektes Bauteil an der Lüftungsanlage den Alarm ausgelöst. Wegen des Vorfalls mussten einige Flüge umgeleitet werden. Wie wirkt sich die Cannabis-Legalisierung auf die Verkehrssicherheit aus? Um das künftig besser beurteilen zu können, sollen schwere Verkehrsunfälle unter Cannabis-Einfluss genauer erfasst werden. Das plant das Bundesverkehrsministerium. Zoe Tassovali berichtet.
1: Bislang lässt sich nur schwer nachvollziehen, welche Rolle Cannabis bei schweren Unfällen tatsächlich spielt. Künftig sollen deshalb THC-Werte aus Polizeikontrollen systematisch in die Unfallstatistik einfließen. So wollen Forscher und Behörden besser verstehen, wer unter Cannabis-Einfluss verunglückt und wo Aufklärung nötig ist.
0: Wegen der neuesten iranischen Angriffe auf Israel haben der Irak und Syrien ihre Lufträume vorübergehend gesperrt. Damit soll der zivile Flugverkehr geschützt werden, hieß es zur Begründung. Unterdessen hat US-Präsident Trump angekündigt, dass er mit Israels Premier Netanyahu telefonieren und ihm von einem Vergeltungsschlag abraten will. Endlich! Tennisspieler Alexander Zverev hat das Finale der French Open gewonnen. Der 29-Jährige setzte sich in Paris gegen den Italiener Flavio Cobolli in 5 Sätzen durch. Für den Hamburger ist es der erste Grand-Slam-Titel seiner Karriere. Der letzte deutsche Sieger eines Grand-Slam-Turniers war Boris Becker vor 30 Jahren.
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1: Ich bin Joshua Heise. Der Deutsche Gewerkschaftsbund fordert, dass die Betriebsrente für alle Beschäftigten Pflicht wird. Aus der Union kommt dafür Unterstützung. Der Vorsitzende des CDU-Arbeitnehmerflügels Radtke hat in den Funke-Zeitungen von einem richtigen Schritt gesprochen. Die Betriebsrente funktioniere zum Beispiel in der Chemieindustrie schon hervorragend. Laut dem DGB haben rund 20 Millionen Beschäftigte in Deutschland keine Betriebsrente. Am Münchner Flughafen läuft der Betrieb nach einem Feueralarm im Tower wieder normal. Wie ein Sprecher mitteilte, hat ein defektes Bauteil an der Lüftungsanlage am Abend den Alarm ausgelöst. Der Tower war daraufhin evakuiert und der Flugbetrieb für rund 2 Stunden gestoppt worden. Einige Flüge mit Ziel München mussten umgeleitet werden.